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1: Es ist 3.
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1: Es ist 4.
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2: Uhr. Guten Morgen, ich bin Jonathan Ernst.
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2: Israels Militär greift wieder Ziele im Iran an. Das teilt es auf der Plattform X mit. Laut Medien sind in der iranischen Hauptstadt Teheran Explosionen zu hören. Nach einem iranischen Angriff hatte US-Präsident Donald Trump zuvor Israel aufgefordert, nicht zurückzuschlagen. Trump hofft laut Berichten weiterhin auf ein Rahmenabkommen mit dem Iran. Auf den Philippinen hat es ein schweres Erdbeben der Stärke 7,8 gegeben. Zudem haben die Behörden eine Tsunami-Warnung herausgegeben. Bewohner verschiedener Küstenregionen wurden aufgefordert, sich umgehend in höher gelegene Gebiete zu begeben. Über allfällige Personen, die beim Erdbeben zu Schaden kamen, ist derzeit noch nichts bekannt. Beim Absturz eines Polizeihubschraubers in Zentralfrankreich ist ein Beamter ums Leben gekommen, zwei weitere wurden schwer verletzt. Der Hubschrauber der Gendarmerie stürzte bei der Suche nach einem vermissten Jugendlichen ab. Wieso ist laut Frankreichs Regierung noch nicht klar. Der Jugendliche wurde mittlerweile gefunden. Ein Flugzeug der Swiss hat gestern einen Flug nach Delhi abbrechen müssen. Der Airbus A330 drehte nach 2 Stunden über dem Schwarzen Meer um und kehrte nach Zürich zurück. Das Überwachungssystem hatte laut der Swiss Probleme mit einem Triebwerk angezeigt. An Bord der Maschine befanden sich 151 Passagierinnen und Passagiere. Zuerst hatte der Blick über den Vorfall berichtet. Es geht vorwärts, wir haben keine Meldungen von der Strasse. Ich wünsche eine gute Fahrt. Es gibt einen ziemlich sonnigen Wochenstart. Am Nachmittag kann es mit bis zu 27 Grad auch ziemlich warm werden. Gegen da oben kommt es dann aber regnen und es könnte auch Gewitter geben. Und bis am Mittwoch wird es etwa 10 Grad kühler und es bleibt regnerisch.
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4: Wunderschönen guten Start in den Tag euch. Hey.

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Die Arcovia Morgenshow zum Start in die Woche. Jetzt mit einem wunderbar ruhigen, perfekt, zum ein bisschen warm werden. Hier ist Maroon 5, Memories. Hier im Soundtrack zum Leben. Guten Morgen.

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1: Es ist 17:30.
2: Guten Morgen, ich bin Jonathan Ernst.
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2: Israels Militär greift wieder Ziele im Iran an. Das teilt es auf der Plattform X mit. Laut Medien sind in der iranischen Hauptstadt Teheran Explosionen zu hören. Nach einem iranischen Angriff hatte US-Präsident Donald Trump zuvor Israel aufgefordert, nicht zurückzuschlagen. Trump hofft laut Berichten weiterhin auf ein Rahmenabkommen mit dem Iran. Ein KI-Rechenzentrum ist in Beringen im Kanton Schaffhausen geplant. Dagegen gibt es aber Widerstand. Laut Tamedia will sich die Gruppierung Aufstände der Allmende mit einem Widerstandscamp gegen die Pläne stellen und schließe dabei militante Mittel nicht aus. Die Gruppe stehe unter Beobachtung der Polizei. Ein mehrtägiges Protestcamp sei nicht vom Recht auf Meinungsäußerung gedeckt, heißt es von der Gemeinde. Auf den Philippinen hat es ein schweres Erdbeben der Stärke 7,8 gegeben. Zudem haben die Behörden eine Tsunami-Warnung herausgegeben. Bewohner verschiedener Küstenregionen wurden aufgefordert, sich umgehend in höher gelegene Gebiete zu begeben. Über allfällige Personen, die beim Erdbeben zu Schaden kamen, ist derzeit noch nichts bekannt. Beim Absturz eines Polizeihubschraubers in Zentralfrankreich ist ein Beamter ums Leben gekommen. Zwei weitere wurden schwer verletzt. Der Hubschrauber der Gendarmerie stürzte bei der Suche nach einem vermissten Jugendlichen ab. Wieso ist laut Frankreichs Regierung noch nicht klar. Der Jugendliche wurde mittlerweile gefunden. Es geht vorwärts, wir haben keine Meldungen von der Strasse. Ich wünsche eine gute Fahrt. Es gibt einen ziemlich sonnigen Wochenstart. Am Nachmittag kann es mit bis zu 27 Grad auch ziemlich warm werden. Gegen da oben kann es dann aber regnen und es könnte auch Gewitter geben. Und bis am Mittwoch wird es dann etwa 10 Grad kühler und es bleibt regnerisch.
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3: Und mit dem Ed Sheeran, Camera. Guten Start in die Woche.
0: Frag

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0: Das ist der Mandy Morgen. Ja. Er hat gesagt, wir nehmen den Kai in Angriff, oder? Im Soundtrack zum Leben mit Leonie geht es nicht. Don't worry, das ist der Arcovia Morgen Show.
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0: Wunderschönen guten Morgen zusammen, es ist 6 Uhr.
3: Ich bin der Nicola Catomas. Guten Morgen.
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3: Israel hat den Iran angegriffen. Die israelische Armee schreibt, sie habe im Westen und im Zentrum des Landes Militärinfrastruktur des Regimes getroffen. Wenige Stunden vorher hatte der Iran zahlreiche Raketen auf Israel abgefeuert. Dies wiederum als Reaktion darauf, dass Israel gestern mehrere Ziele im Libanon angegriffen hatte, in der Hauptstadt Beirut. Eigentlich gilt seit April eine Waffenruhe. Die Stadt Baden will für knapp 1 Million Franken 10 zusätzliche Plätze für geflüchtete Personen schaffen. Dafür soll der Dachstock einer städtischen Liegenschaft ausgebaut werden, wie die Aargauer Zeitung berichtet.

0: Einwohnerrat entscheidet diese Woche über den Kredit. Mit den neuen Plätzen will Baden seine gesetzliche Aufnahmepflicht erfüllen. Ein Flugzeug der Swiss hat gestern einen Flug nach Delhi abbrechen müssen. Der Airbus A330 drehte nach 2 Stunden über dem Schwarzen Meer um und kehrte nach Zürich zurück. Das Überwachungssystem hatte laut der Swiss Probleme mit einem Triebwerk angezeigt. An Bord der Maschine befanden sich 151 Passagierinnen und Passagiere. Zuerst hatte der Blick über den Vorfall berichtet.
1: Sport.
0: Spitzenschwinger Nick Alpiger feiert am Aargauer Kantonalen in Rohr seinen 3. Kranzfestsieg in diesem Jahr. Der 30-jährige Eidgenosse bodigte Marius Frank im Schlussgang und verhindert damit ein Fest mit 7 Siegern. Hätte der Schlussgang mit einem Gestellten geendet, hätte es 7 Sieger gegeben.
2: Der Nikkei in Tokio aktuell 3,5% im Minus und zu den Devisen. Ein Euro kostet 92 Rappen, ein US-Dollar 80 Rappen.
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2: Dann haben wir es 2 Minuten nach der 6. Aktuell verliert ihr noch nie mehr als 10 Minuten. Darum auch jetzt eine gute Fahrt.
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2: Der Vormittag noch recht sonnig, nachher aber der Meerwolken und gegen oben kommt es regnen und gewittern. Vorher aber nur rund 26 Grad, aktuell zu Baden 11 Grad.
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2: Wünsche euch einen guten Start in die Woche und bleibt knusprig.

0: 11 ab 6, das ist die Arcovia Morgenshow. 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

Das ist der Soundtrack zum Leben. Das ist euch am Ende Morgen mit Radio Argovia. Und hier schnell einfach die gröbsten drei Stocker, die noch aktuell zu durchgegeben haben. Region Aarau auf der A1 Richtung Zürich. Zwischen Aarau Ost und der Verzweigung Birfeld wegen einem Unfall die linke Spur aktuell blockiert. Gibt dort ein Plus von etwas um die 10 bis 15 Minuten. Dann gehen wir in die Region Zürich. A1 Richtung St. Gallen zwischen Dietiken und Affolter. Ein 10 Minuten Plus, genau gleich wie beim A3 Westring Richtung Basel. Zwischen Urdorf Süd und Blimmental Kreuz auch dort ein 10 Minuten Plus. Ich wünsche euch eine gute und vor allem auch eine sichere Fahrt. Und dann gehen wir noch schnell zum Wetter. Heute sonniger Vormittag, auf den Nachmittag langsam grauer und auf den Oben gibt es dann nachher Regen und Gewitter. Höchstwert heute etwas um die 26 Grad.

0: 22 ab 6 Uhr, das ist die Arcovia Morgenshow. Und wir sind in dieser Woche angekommen, geschätzte Damen und Herren, wo ihr euch von eurem Schatz seelisch langsam müsst lösen müsst. Wenn ihr Fußballfan ist. Außer ihr seid selber auch einer, dann habt ihr Zeit von eurem Leben. Aber am Donnerstag fällt Fußball WM an, vielleicht die Zeit, wo ihr den Schatz so ein bisschen verliert. Dafür könnt ihr anders gewinnen.
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0: Der Wochenstart mit Radio Argovia. Schön, seid ihr mit dabei.
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0: Und in der nächsten halben Stunde mit dabei der Ray Dalton, wo wir auch Argovia Fest hören dürfen. Live auf der Bühne am 5. September. Tickets geht's auf argoviafest.ch. Dann ebenfalls noch vor der 7. Jones and I, Dance Monkey. Und noch ein bisschen E-Gitarre-Sound für einen perfekt startete Woche. Kings of Leon, Use Somebody.
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0: Gutes Wochenwerden noch, weiterhin. Jetzt ist 6:30.
2: Ich bin der Nicola Thomas. Guten Morgen.
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2: Israel hat den Iran angegriffen. Die israelische Armee schreibt, sie habe im Westen und im Zentrum des Landes Militärinfrastruktur des Regimes getroffen. Wenige Stunden vorher hatte der Iran zahlreiche Raketen auf Israel abgefeuert. Dies wiederum als Reaktion darauf, dass Israel gestern mehrere Ziele im Libanon angegriffen hatte, in der Hauptstadt Beirut. Eigentlich gilt seit April eine Waffenruhe. Die Stadt Baden will für knapp 1 Million Franken 10 zusätzliche Plätze für geflüchtete Personen schaffen. Dafür soll der Dachstock einer städtischen Liegenschaft ausgebaut werden, wie die Aargauer Zeitung berichtet. Der Einwohnerrat entscheidet diese Woche über den Kredit. Mit den neuen Plätzen will Baden seine gesetzliche Aufnahmepflicht erfüllen. Beim Absturz eines Polizeihubschraubers in Zentralfrankreich ist ein Beamter ums Leben gekommen. Zwei weitere wurden schwer verletzt. Der Hubschrauber der Gendarmerie stürzte bei der Suche nach einem vermissten Jugendlichen ab. Wieso, ist laut Frankreichs Regierung noch nicht klar. Der Jugendliche wurde mittlerweile gefunden.
1: Sport.
2: Leichtathletin Audrey Verro triumphiert beim Diamond League Meeting in Stockholm. Die Freiburgerin lief über 800 Meter die drittbeste Zeit aller Zeiten. Ihren Schweizer Rekord, den sie letztes Jahr bei Weltklasse Zürich gesenkt hatte, verbesserte die 22-Jährige um fast 2 Sekunden. Für Verro ist es der zweite Sieg in der Diamond League innerhalb einer Woche.
0: Wir haben 1 Minute nach der 6:30. Hier alle Stocker, die 10 Minuten oder mehr verlieren. Wir starten in der Region Aarau auf der A1 Richtung Zürich zwischen Aarau-Ost und der Verzweigung Birfeld. Wegen einem Unfall die linke Spur blockiert, momentan ein Plus vor rund einer halben Stunde. Dann gehen wir in die Region Basel, A2 Richtung Luzern zwischen dem Grenzübergang Basel-Weil und Basel-Süd. Dort ein Plus von 10 Minuten. Region Solothurn auf der A1 Richtung Bern zwischen der Rastegg Gunzgen Nord und der Verzweigung Lauterbach plus eine Viertelstunde. Und dann gehen wir noch schnell in die Region Zürich, A1 Richtung St. Gallen zwischen Dietiken und Affoltern, genau gleich wie beim A3 Westring Richtung Basel zwischen Urdorf Süd und dem Limmentaler Kreuz, jeweils ein 10 Minuten Plus. Gutes Ankommen!
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0: Finde ich eigentlich noch schön eingerichtet von Petrus. Der Vormittag noch auf der sonnigen Seite, da ist der Wochenstart auch ein bisschen leichter. Und erst am Nachmittag und oben kommen dann die Wolken und dann kann es auch mal regnen oder gewittern. Höchstwert vorher bei rund 26 Grad. Aktuell zu Bruck 11 Grad.
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0: Und unser Marco via Festakt, dem Ray Dalton. Guten Morgen.

Die Arcovia Morgenshow 22 vor 7. Wie viel darf man beim Zügeln von seinen Freunden erwarten? Diese Frage die beschäftigt mich seit dem Wochenende. Ich bin für eine gute Freundin geholfen zu zügeln. Und die gute Frau die hat eine halbe Tonne Bücher. Sei ihr gegönnt. Jetzt war die Idee, dass wir die Bücher wieder in die Riesengestelle einsortieren. So weit, so gut. Aber nicht irgendwie einsortieren, sondern nach Farbe vom Buch. Und dann nicht nur nach Farbe, sondern der Farbverlauf der Bücher untereinander. Der muss auch stimmen. Und dann hat es ein Gestell für Klassiker, eins für Fantasy, eins für andere Romane und. Und innerhalb von diesen Gestell hat eben der Farbverlauf auch stimmen. Und da sind dann Fragen aufgekommen, da hätte ich im Leben nicht gedacht, dass ich mir die beim Zügeln mal stellen muss. Das heisst, es ist nicht nur die Frage aufgekommen, ist das Orange genug Orange für das Regal, sondern es sind Fragen aufgekommen, wie ist der Dracula genug Klassiker, um zu den Klassikern zu gehören, oder geht der unter Fantasy? Ist ein Liebesroman, der im Winter stattfindet, jahreszeitmässig genug nah am Winter und an Weihnachten, um zu einem Weihnachtsroman zu zählen und. Also wirklich noch nie erlebt so etwas. Also falls du das hörst, eine langjährige Freundschaft, ja, die gerne und so, aber das ist ein bisschen... Hast du mir ein bisschen weit gegangen? Weiss nicht, wie seht ihr es? Was habt ihr schon dürfen machen dürfen? Zügeln. Machen eine WhatsApp-Sprachnachricht. 0799 140 140. Nimmt mich Wunder, ob nur ich so Zeugs erlebe. Guten Morgen.

startet die Woche mit Radio Argovia. Es ist 6:45 und hier einfach schnell die gröbsten zwei Stocker aktuell in der Region Aarau. Auf der A1 Richtung Zürich zwischen Aarau West und der Verzweigung Birfeld wegen einem Unfall die linke Spur blockiert. Aktuell ein Plus von rund 50 Minuten. Und in der Region Solothurn auf der A1 Richtung Bern zwischen Rotrist und der Verzweigung Lauterbach rund 25 Minuten, die dort dazukommen. Wir wünschen allen soweit eine gute Fahrt und das ganze Verkehrsupdate jederzeit in der Radio Argovia App. Und wettertechnisch der Vormittag auf der sonnigen Seite vom Leben, am Nachmittag aber dann auch immer mehr Wolken und dann kann es auch mal regnen oder gewittern. Das bei Höchstwert von um die 26 Grad. Aktuell in Aarau 11 Grad.

0: 12 vor 7 Uhr, die Argovia Morgenshow hat reingeschaltet.
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5: Vukovic.
2: Das ist Keller. Herr Vukovic, ich sehe bei uns in der Bodenheizung tut die dynamische Heizkreissynchronisation nicht richtig.
5: Was haben Sie für eine Heizung?
2: Eine Bodenheizung.
5: Ja, ja, nein. Ich meine, wo ist genau das Problem?
2: Ja, eben, oder? Also bei der Zubringerleitung ist das Gaga-Ventil abgebrochen. Und jetzt weiss
5: ich... Was ist Gaga-Ventil?
2: Ja, aber Sie wissen doch, was ein Gaga-Ventil ist.
5: Also Sie haben Ventil an der Fußbodenheizungskreis, jede einzeln. Und welche ist jetzt abgebrochen?
2: Das Gaga-Ventil.
5: Was ist Gaga-Ventil?
2: Der Wärmomat zeigt eben auch nichts mehr an.
5: Welche Wärmomat?
2: Das ist jetzt eine einfache Frage, oder? Also ich weiß nicht, ob ich
5: sie... Nein, einfach ist für mich nicht, weil sie schwätzen von Gaga-Ventil und irgendwelche Wärtomaten, wo ich nicht genau weiß, was sie damit meinen.
2: Nein, keine Tomaten. Nein, ich muss jetzt wahrscheinlich zuerst mal den Vorspielbeschleuniger ausschalten.
5: Was machen Sie?
2: Den Vorspielbeschleuniger ausschalten.
5: Vorspielbeschleuniger?
2: Ja, das ist schon der am Anfang, oder? Das dort so, bevor es dann zur Sache geht, oder?
5: Und wo ist das? Am Verteiler selber?
2: Ja, weil das Problem ist jetzt einfach mehr, oder? Die Löli-Ablagerungsspeicher, der ist voll.
5: Löli-Ablagerungsspeicher?
2: Der Löli-Ablagerungsspeicher ist ja der blaue Kasten neben dem roten Kabel, dort das Doppelkabel. Das Doppelkabel ist ja verbunden, wenn ich die ASI-Kontrolle mache, dass dort ganz sicher ein Knallfixrohr frei ist.
5: Interessant.
2: Ja, es tut mich jetzt einfach, Sie kommen irgendwie nicht so draus.
5: Nein, überhaupt nicht. Wenn Sie so erzählen, dann komme ich gar nicht draus, nein.
2: Letztes Mal war der Roger Rettmann da, der ist rausgekommen.
5: Okay, der ist ja gut.
2: Und der hat da gesagt, ich soll euch anrufen da vom Radio.
5: Was im Radio kommt?
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0: wünsche euch einen guten Wochenstart. Hoffen, ihr habt einigermaßen aufmögen. Und hoffen, wir dürfen euch noch ein bisschen begleiten, unter anderem gerade aus nächstes mit der Noemi Besa. Hear me.
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0: Schön, seid ihr mit dabei, das ist Radio Argovia, jetzt ist 7.
2: Ich bin der Nicola Thomas. Guten Morgen.
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2: Israel und der Iran haben sich in der Nacht auf heute gegenseitig angegriffen. Es droht eine neue Eskalation im Nahen Osten. Jonathan Schöffel.
4: Explosionen heute Morgen in der iranischen Hauptstadt Teheran. Das berichtet mehrere Nachrichtenagenturen. Die israelische Armee sagt, sie habe iranische Militärinfrastruktur getöpft. Die Angriffe die kommen als Reaktion auf iranische Angriffe gestern Abend auf Israel. Und auch das ist passiert, weil Israel vorher Raketen auf den Libanon geschossen hat. Der US-Präsident Donald Trump hat zwischendurch noch versucht zu schlichten. Vergebens. Eigentlich gilt seit dem April im Nahen Osten eine Waffenruhe.
2: Die Stadt Baden will für knapp 1 Million Franken 10 zusätzliche Plätze für geflüchtete Personen schaffen. Dafür soll der Dachstock einer städtischen Liegenschaft ausgebaut werden, wie die Aargauer Zeitung berichtet. Der Einwohnerrat entscheidet diese Woche über den Kredit. Mit den neuen Plätzen will Baden seine gesetzliche Aufnahmepflicht erfüllen. Ein Flugzeug der Swiss hat gestern einen Flug nach Delhi abbrechen müssen. Der Airbus A330 drehte nach 2 Stunden über dem Schwarzen Meer um

0: und kehrte nach Zürich zurück. Das Überwachungssystem hatte laut der Swiss Probleme mit einem Triebwerk angezeigt. An Bord der Maschine befanden sich 151 Passagierinnen und Passagiere. Zuerst hatte der Blick über den Vorfall berichtet.
1: Sport.
0: Spitzenschwinger Nick Alpiger feiert am Aargauer Kantonalen in Rohr seinen dritten Kranzfestsieg in diesem Jahr. Der 30-jährige Eidgenosse bodigte Marius Frank im Schlussgang und verhindert damit ein Fest mit 7 Siegern. Hätte der Schlussgang mit einem Gestellten geendet, hätte es 7 Sieger gegeben.
2: Der Nikkei in Tokio aktuell fast 4% im Minus und zu der Devise ein Euro kostet 92 Rappen, ein US-Dollar 80 Rappen.
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2: 2 Minuten nach der 7. Hier alle Stocker, die 10 Minuten oder mehr verlieren und ziemlich viel mehr aktuell in der Region Aarau. Auf der A1 Richtung Zürich zwischen Aarau West und der Verzweigung Birfeld. Dort wegen einem Unfall die linke Spur blockiert und aktuell über eine Stunde, die ihr dort verliert. Dann in der Region Rheinfelden, A3 Richtung Basel zwischen Rheinfelden Ost und der Verzweigung Augstall. Dort hat es einen Unfall gegeben, dort ein Plus von unter einer Viertelstunde. Region Solothurn auf der A1 Richtung Bern zwischen Rotrist und der Verzweigung Lutherbach ein 20 Minuten Plus. Und dann gehen wir noch in die Region Zürich. Dort verlieren wir jeweils eine Viertelstunde auf dem A3 Westringer Richtung Basel zwischen Urdorf Süd und dem Limmentaler Kreuz und auf der A1 Richtung Bern zwischen Frediken und Zürich Ost. Ich wünsche allen ein gutes und sicheres Ankommen.
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2: Es gibt einen sanften Wetterstart in die neue Woche. Zuerst nämlich noch eher auf der sonnigen Seite, aber je länger der Tag geht, desto mehr Wolken kommen und dann kann es nachher regnen und gewittern. Vorab aber zumindest auf einmal angenehme Temperaturen von bis zu 26 Grad. Aktuell zu Aarau 11 Grad.
1: 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Mit dem Marco Biberstein.
2: Schönen zusammen, guten Start in den Tag und bleiben knusprig.
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0: 12 ab 7 und ich weiss, eigentlich sollte man sich nicht selber auf die Schulter klopfen. 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
1: Eure Argovia Morgenshow, 19 ab 7 Uhr haben wir es. Und einen Stall habe ich sicher schnell zum Durchgeben, der ein bisschen außerordentlich ist. Region Aarau auf der A1 Richtung Zürich. Zwischen Aarau West und der Verzweigung Birfeld wegen einem Unfall die linke Spur blockiert und aktuell ein Plus vor einer Stunde und 20 Minuten mindestens. Also dort genug Geduld mitnehmen. Alle Verkehrsinfos jederzeit in der Radio Argovia App. Und wettertechnisch gibt es zuerst einfach mal einen sonnigen Vormittag und dann wird es auf den Nachmittag aber dann langsam immer wie grauer und auf den Oben gibt es dann auch mal Regen und Gewitter. Höchstwert heute 26 Grad, zu Laufenburg aktuell 13 Grad.
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Das ist die neue Woche mit Radio Argovia. Es ist die Woche, wo am Donnerstag die Weltmeisterschaft endlich losgeht. Fußball-WM. Ich freue mich riesenfest drauf.

0: mit Ariana Grande. «We Can't Be Friends», das ist euer Soundtrack zum Leben, das euch in die neue Woche begleitet. Schön, seid ihr mit dabei.
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0: Und noch gerade vor dem 8. für euch «Drive Safe». Und Miles Smith zusammen mit Niall Horan. Und dann haben wir zum Beispiel den James Arthur. Mit seiner wunderbaren Stimme und dem Hit Blindside. Und dann haben wir noch den Michael Jackson. Parat für euch mit seinem Überhit Bad.
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0: Schönen guten Morgen zusammen, es ist 7:30.
10: Ich bin der Nicola Thomas. Guten Morgen.
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10: Israel hat den Iran angegriffen. Die israelische Armee schreibt, sie habe im Westen und im Zentrum des Landes Militärinfrastruktur des Regimes getroffen. Wenige Stunden vorher hatte der Iran zahlreiche Raketen auf Israel abgefeuert. Dies wiederum als Reaktion darauf, dass Israel gestern mehrere Ziele im Libanon angegriffen hatte, in der Hauptstadt Beirut. Eigentlich gilt seit April eine Waffenruhe. Ein Flugzeug der Swiss hat gestern einen Flug nach Delhi abbrechen müssen. Der Airbus A330 drehte nach 2 Stunden über dem Schwarzen Meer um und kehrte nach Zürich zurück. Das Überwachungssystem hatte laut der Swiss Probleme mit einem Triebwerk angezeigt. An Bord der Maschine befanden sich 151 Passagierinnen und Passagiere. Zuerst hatte der Blick über den Vorfall berichtet. Beim Absturz eines Polizeihubschraubers in Zentralfrankreich ist ein Beamter ums Leben gekommen. 2 weitere wurden schwer verletzt. Der Hubschrauber der Gendarmerie stürzte bei der Suche nach einem vermissten Jugendlichen ab. Wieso, ist laut Frankreichs Regierung noch nicht klar. Der Jugendliche wurde mittlerweile gefunden.
1: Sport.
10: Leichtathletin Audrey Verro triumphiert beim Diamond League Meeting in Stockholm. Die Freiburgerin lief über 800 Meter, die drittbeste Zeit aller Zeiten. Ihren Schweizer Rekord, den sie letztes Jahr bei Weltklasse Zürich gesenkt hatte, verbesserte die 22-Jährige um fast 2 Sekunden. Für Verro ist es der 2. Sieg in der Diamond League innerhalb einer Woche.
0: Eine Minute nach der 7:30, hier alle Stocker, die 10 Minuten oder mehr verlieren. Und wir füllen die Region Aarau an. Auf der A1 Richtung Zürich zwischen Aarau West und der Verzweigung Birfeld. Dort ein Plus vor rund einer Stunde, weil es dort heute Morgen geklopft hat. Dann in Region Rheinfelden A3 Richtung Basel zwischen Rheinfelden Ost und der Verzweigung August. Ein 10 Minuten Plus in der Region Solothurn auf der A1 Richtung Bern zwischen der Rastegg und Genord und der Verzweigung Lutherbach. Ein Plus vor rund 20 Minuten. Und dann gehen wir zum Schluss noch in die Region Zürich auf dem A3 Westring Richtung Basel zwischen Urdorf Süd und dem Limmentaler Kreuz ein 10 Minuten Plus. In die Gegenrichtung Westring Richtung Chur zwischen Urdorf Süd und Zürich West ein 10 Minuten Plus. Und auf der A1 Richtung Bern zwischen Effretiken und Zürich Ost rund eine Viertelstunde, die drauf kommt. Gute Fahrt!
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0: Durch den Montagmorgen und Vormittag dann noch relativ auf der angenehmen Seite vom Leben. Relativ sonnige Geschichte und im Verlauf des Tages dann aber immer wie mehr Wolken, die ins Argovia-Land reinziehen und dann kann es auch mal regnen und gewittern. Höchstwert vorher bei etwas um die 26 Grad, in Lenzburg aktuell 13 Grad.
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0: Und bei uns startet ihr mit einem Lächeln die neue Woche, wenn ihr 100 Franken Shoppinggeld abraumt. Innerhalb von 20 Sekunden 6 von meinen Fragen falsch beantworten. Das ist unser beliebter Falsch ist richtig. Und wenn ihr dabei sein wollt, in der nächsten Runde, dann jetzt anrufen 0848 120 120. 0848 120 120. Nächste Runde geht nach zwei Hits.
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0: 22 vor 8 heisst Zeit für eine neue Runde.
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0: Nadine aus Lenzburg, du bist gerade ja, so ein bisschen am Haufen zügeln. Das ist so ein Hobby, das man am liebsten hat, oder?
2: Ja, auf jeden Fall. Vor allem nachher, nach getaner Arbeit, dann Steuerobenbierli ist perfekt.
0: Ja gut, ja, auf das kannst du dich wenigstens freuen. Und vielleicht, du hättest auch auf 100 Franken. Du könntest nämlich für 100 Franken posten, wenn ich in den nächsten 20 Sekunden 6 von meinen Fragen falsch beantwortest.
2: Ja, perfekt. Super.
0: Dann sage ich toi, toi, toi und mach alles falsch. Gibt es Kaffeespargel oder Kaffeebohnen?
2: Kaffeebohnen.
0: Das stimmt, ja.
2: Entschuldigung.
0: Oh nein.
2: Oh. Ja, noch ich auch nicht
0: zugelassen. Oh, Scheibenkleister.
2: Ja, hallo.
0: Hey, ja, aber nichts für ungut. Und dann ein gutes After-Zügelbien.
2: Hey, danke vielmals.
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Das ist die Argovia Morgenshow. 4:08 Uhr haben wir's und hier einfach schnell ein paar Meldungen aus dem Argovialand. Wir starten in der Region Aarau auf der A1 Richtung Zürich. Zwischen Aarau West und der Verzweigung Birfeld wegen einem Unfall von heute Morgen noch ein Plus von rund 50 Minuten. Außerdem bei der Ausfahrt Lenzburg fahrt Richtung Zürich. Dort steht man auch noch wegen einem kaputten Auto. Danke dort an Kathi, die uns das durchgegeben hat. Und dann gehen wir in die Regionen, also respektive in die Hauptstrasse hier im Argovialand. Dort haben wir vor allem auf Bremgarten aktuell 10 Minuten plus und von Rupperswil auf Wildegg ebenfalls. Das ganze Verkehrsupdate findet ihr jederzeit in der Radio Argovia App. Und wettertechnisch starten wir mit einem sonnigen Vormittag. Dann wird es auf den Nachmittag langsam grauer und zu oben gibt es dann auch Regen und Gewitter. Das Höchstwert heute bei etwas um die 26 Grad, aktuell zu Aarau etwas um die 13 Grad. Wir wünschen euch jetzt einen guten Start in die neue Woche. Habt nicht Sorge und bleibt knusprig mit Holly Humberstone und To Love Somebody.

0: 11 vor 8 Uhr, das ist der Govia Morgenshow zum Start in dieser Woche, wo die Fußball-WM endlich losgeht.
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0: Am Donnerstag ist es so weit und ist unsere Schweizer Nazi parat? Man weiss es nicht so recht. Am Samstag war das Testspiel gegen Australien, nur mit einem 1:1. Und der Captain Granit Xhaka war so ein bisschen angesäuerlich gegenüber dem SRF.
2: Ja, ich habe gelernt, dass man nicht allzu viel sagen darf. Ja, es ist nicht so einfach gegangen, aber es gibt Sachen, die diese Woche nicht gut waren. Und dann trittst du auch so auf. Wir wissen genau, wie ich bin. Am liebsten würde ich jetzt alles sagen, aber ich behalte es mal für mich.
0: Klar ist, die Nazi muss noch ein paar Gänge aufschalten für die WM.
2: Ja, müssen wir. Sonst kannst du heimfahren nach 3 Spieltagen. Also so kannst du nicht auftreten, mit allem Respekt.
0: Deutliche Worte vom Xhaka und eine riesige Vorfreude bei allen Fußballfans. Am Samstag startet das Turnier auf die Schweizer, das dann gegen Katar.
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0: schon reiben gut, wenn sie der Hahn auftreibt. Hey, Kelly Clarkson gehört auch im Soundtrack zum Leben. Das ist eure Argovia Morgenshow. Gerade als nächstes mit Miggy Kelly. I follow you.
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0: Hoffen, ihr seid mittlerweile einigermaßen gut in dieser neuen Woche angekommen. Jetzt ist es 8 Uhr.
12: Ich bin der Nicola Thomas. Guten Morgen.
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12: Israel und der Iran haben sich in der Nacht auf heute gegenseitig angegriffen. Es droht eine neue Eskalation im Nahen Osten. Jonathan Schüffel.
14: Explosionen heute Morgen in der iranischen Hauptstadt Teheran. Das berichtet mehrere Nachrichtenagenturen. Die israelische Armee sagt, das Ziel seien iranische Militäreinrichtungen gewesen. Die Angriffe die kommen als Reaktion auf iranische Angriffe gestern Abend auf Israel. Und auch das ist passiert, weil Israel vorher Raketen auf den Libanon geschossen hat. Der US-Präsident Donald Trump hat zwischendurch noch versucht zu schlichten, vergebens. Eigentlich gilt seit dem April im Nahen Osten eine Waffenruhe.
12: Deutschland, Frankreich, Großbritannien und die Ukraine fordern Russland zu Verhandlungen auf. Ausgangspunkt dafür soll die derzeitige Frontlinie in der Ukraine sein. Auch die USA sollen aktiv beteiligt werden, heißt es in einer gemeinsamen Erklärung der Regierungschefs. Die Europäer sicherten dem ukrainischen Präsidenten Zelensky auch weitere militärische Unterstützung zu. Bei den Parlamentswahlen im Kosovo liegt die Partei von Regierungschef Albin Kurti vorn. Allerdings dürfte sie weniger Stimmen machen als bei der letzten Wahl. Nach der Auszählung von rund 3/4 der Stimmen liegt Kurtis Partei bei etwas mehr als 40% der Stimmen. Im Dezember hatte sie noch 51% gemacht. Die vorgezogene Neuwahl wurde notwendig, weil das vorangegangene Parlament nicht fristgerecht ein neues Staatsoberhaupt wählen konnte.
0: Der Nikkei in Tokio aktuell rund 4,5% im Minus und zu den Devisen Euro kostet 92 Rappen, ein US-Dollar 80 Rappen.
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0: 1.8. Hier alle Stocker, die 10 Minuten oder mehr verlieren und wir fangen in der Region Aarau an. Auf der A1 Richtung Zürich zwischen Aarau West und der Verzweigung Birfeld das Plus von aktuell rund 45 Minuten. In der Region Solothurn auf der A1 Richtung Bern zwischen der Rastegg und Nord und der Verzweigung Lutherbacher rund 20 Minuten, die drauf kommen. Dann in der Region Zürich beim A3 Westring Richtung Basel zwischen Urdorf Süd und dem Limmentaler Kreuz ein 10 Minuten Plus und auf der A1 Richtung Bern zwischen Frediken und Zürich-Ost eine Viertelstunde draufkommt und dann noch eine Meldung von der Hauptstrasse von Rupperswil-Wildegg. Aktuell ein Viertelstunden plus. Gutes Ankommen!

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1: Wettertechnisch der Vormittag sicher noch mit einem freundlichen Gesicht, relativ sonnige Sache im Verlauf des Tages, aber immer wie mehr Wolken und dann kann es auch regnen und Gewitter im Verlauf von oben. Höchstwert vorab etwas um die 26 Grad, aktuell zu Aarau knapp 13 Grad.
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1: Einen guten Start in die Woche weiterhin und bleibe knusprig.

0: Das ist der Arcovia Morgenshow, 10 ab 8.
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5: Vukovic.
2: Das ist Keller. Herr Vukovic, ich sehe bei uns in der Bodenheizung tut die dynamische Heizkreissynchronisation nicht richtig.
5: Was haben Sie für eine Heizung?
2: Eine Bodenheizung.
5: Ja, ja, nein. Ich meine, wo ist genau das Problem?
2: Ja, eben, oder? Also bei der Zubringerleitung ist das Gaga-Ventil abgebrochen. Und jetzt weiss
5: ich... was ist Gaga-Ventil?
2: Ja, aber Sie wissen doch, was ein Gaga-Ventil ist.
5: Also Sie haben Ventil an der Fußbodenheizungskreis, jede einzeln. Und welche ist jetzt abgebrochen?
2: Das Gaga-Ventil.
5: Was ist Gaga-Ventil?
2: Der Wärmomat zeigt eben auch nichts mehr an.
5: Welcher Wärmomat?
2: Das ist jetzt eine einfache Frage, oder? Also ich weiss nicht, ob ich
5: sie... Nein, einfach ist für mich nicht, weil sie schwätzen von Gaga-Ventil und irgendwelche Wärmomate, wo ich nicht genau weiss, was sie damit meinen.
2: Nein, keine Tomaten. Nein, ich muss jetzt wahrscheinlich zuerst mal den Vorspielbeschleuniger ausschalten.
5: Was machen Sie?
2: Den Vorspielbeschleuniger ausschalten.
5: Vorspielbeschleuniger?
2: Ja, das ist schon der am Anfang, oder? Das dort so, bevor es dann zur Sache geht, oder?
5: Und wo ist das? Am Verteiler selber?
2: Ja, weil das Problem ist jetzt einfach mehr, oder? Die Löli-Ablagerungsspeicher, der ist voll.
5: Löli-Ablagerungsspeicher?
2: Der Löli-Ablagerungsspeicher ist ja der blaue Kasten neben dem roten Kabel, dort das Doppelkabel.
5: Und
2: das Doppelkabel ist ja verbunden, wenn ich die ASI-Kontrolle mache, dass dort ganz sicher ein Knallfixrohr frei ist.
5: Interessant.
2: Ja, es tut mich jetzt einfach, Sie kommen irgendwie nicht so draus.
5: Nein, überhaupt nicht. Wenn Sie so erzählen, dann komme ich gar nicht draus, nein.
2: Letztes Mal war der Roger Rettmann da, der ist rausgekommen.
5: Okay, der ist ja gut.
2: Und der hat da gesagt, ich soll euch anrufen, da vom Radio.
5: Was im Radio kommt?
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0: Liebe Grüße vom Roger.
5: es gibt nicht, was es nicht gibt.

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20 Minuten nach den 8. haben wir es. Das ist die Arcovia Morgenshow. Hier schnell mit den gröbsten zwei Stocker. Region Aarau auf der A1 Richtung Zürich zwischen Aarau West und der Verzweigung Birfeld. Dort aktuell 20 Minuten plus. Und in der Region Solothurn auf der A1 Richtung Bern zwischen der Asteck und Nord und Wangen an der Aare. Dort ein Plus von knapp einer Viertelstunde. Das ganze Verkehrsupdate jederzeit in der Radio Arcovia App. Und wettertechnisch ändert einen sonnigen Vormittag, dann auf den Nachmittag langsam grauer. Und dann gibt es den Regen und Gewitter, das bei 26 Grad. Zum Menzigen momentan 14 Grad. Guten Start in die Woche.

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0: Vor dem 9 noch, der Ed Sheeran. Camera, dann der Dermot Kennedy mit Giant. Used to be giant. Und dann noch der Hit Broken Strings von James Morrison. Und der Nelly Furtado. Wunderschönes Duett, ebenfalls noch parat vor den 9.
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0: Wunderschönen guten Morgen zusammen, 8:30.
2: Ich bin der Nicolas Thomas. Guten Morgen.
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2: Die Ölpreise sind nach der jüngsten Eskalation im Nahen Osten wieder deutlich gestiegen. So kostete ein Barrel Rohöl heute Morgen rund 96 US-Dollar. Das sind 2,6% mehr als noch gestern. Die jüngste Eskalation weckt die Befürchtung eines erneuten offenen Konflikts zwischen Israel und dem Iran. Deutschland, Frankreich, Großbritannien und die Ukraine fordern Russland zu Verhandlungen auf. Ausgangspunkt dafür soll die derzeitige Frontlinie in der Ukraine sein. Auch die USA sollen aktiv beteiligt werden, heißt es in einer gemeinsamen Erklärung der Regierungschefs. Bei den Parlamentswahlen im Kosovo liegt die Partei von Regierungschef Albin Kurti vorn. Allerdings dürfte sie weniger Stimmen machen als bei der letzten Wahl. Nach der Auszählung von rund 3/4 der Stimmen liegt Kurtis Partei bei etwas mehr als 40% der Stimmen. Im Dezember hatte sie noch 51% gemacht.
1: Sport.
2: Der dänische Fußballnationalspieler Christian Eriksen ist 5 Jahre nach seinem dramatischen Zusammenbruch bei der EM 2021 erneut auf dem Platz kollabiert. Der Vorfall ereignete sich gestern beim Länderspiel gegen die Ukraine. Das Spiel wurde daraufhin abgebrochen. Wie Dänemarks Verband mitteilt, sei der 34-Jährige bei Bewusstsein, es gehe ihm den Umständen entsprechend gut.
0: 2 Minuten nach der 8:30, hier alle Stocker ab 10 Minuten Zeitverlust und wir fahren an in der Region Aarau. Auf der A1 Richtung Zürich zwischen Aarau West und der Verzweigung bei Feldes plus vor einer Viertelstunde. Dann in der Region Solothurn auf der A1 Richtung Bern zwischen der Raststätte Gunzgen Nord und Wangen an der Aare wegen einem Unfall der Pannenstreifen blockiert und ein Plus von 10 Minuten. Und dann wechseln wir zum Schluss noch in die Region Zürich. A1 Richtung St. Gallen zwischen Dietiken und Affoltern ein 10 Minuten Plus, genau gleich wie beim A3 Westring Richtung Basel zwischen Urdorf Süd und dem Limmentaler Kreuz und auf der A1 Richtung Bern zwischen Frettiken und der Verzweigung Zürich-Ost. Ein Plus vor einer Viertelstunde. Gutes Ankommen.
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0: Wir werden sanft in die neue Woche boxiert. Der Vormittag der kommt noch sonnig daher, dann im Verlauf des Nachmittags immer wie grauer und von oben gibt es den Regen und Gewitter. Höchstwert heute bei 26 Grad, zu Melligen momentan 14 Grad.
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0: Schönen Montag euch weiterhin, habt nicht Sorge und bleibt knusprig.

0: Das ist die Arcovia Morgenshow in dieser Woche, wo endlich die Fußball-WM 2026 startet. Am Donnerstag oben ist es soweit. Und das heisst, es ist auch jetzt die Woche, wo man noch überall so in Tippspielgruppen eingeladen wird. Und es ist bei mir zumindest jedes Mal das Gleiche. Am Anfang bist du voll mit dabei, bist voll am Mitfiebern und so. Plötzlich vergisst du ein, zwei Spiele, bist nachher zungerst in der Rangliste, es fällt dir von anscheissen und plötzlich bist du gar nicht mehr und machst gar nicht mit. Ein Problem, das der bei uns sicher nicht hat.
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Das ist eure Arcovia Morgenshow, 13 Minuten noch. Dann haben wir es 9 und hier einfach schnell die gröbsten Stocker von aktuell noch. Ein Region Aarau auf der A1 Richtung Zürich zwischen Aarau West und Lenzburg, ein Plus von 10 Minuten. Dann habt ihr in der Region Zürich vor dem Gubrist Richtung St. Gallen jeweils noch etwa ein 10 Minuten Plus und auf der A1 Richtung Bern zwischen Friedrichen und Zürich Ost eine Viertelstunde draufkommt. Wünschen allen ein gutes und sicheres Ankommen. Und wettertechnisch gibt es heute einen sonnigen Vormittag. Am Nachmittag ist es schon wieder grauer und dann kann es dann eher gegen oben regnen und gewittern. Höchstwert bei rund 26 Grad. Aktuell in Lenzburg rund 14 Grad.

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0: Das ist Radio Argovia. Schön, seid ihr mit dabei. Es ist 9 Uhr.
9: Ich bin der Nicola Thomas. Guten Morgen.
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9: Die Ölpreise sind nach der jüngsten Eskalation im Nahen Osten wieder deutlich gestiegen. So kostete ein Barrel Rohöl heute Morgen rund 96 US-Dollar. Das sind 2,6% mehr als noch gestern. Israel und der Iran haben sich in der Nacht auf heute gegenseitig angegriffen. Die Eskalation weckt die Befürchtung eines erneuten offenen Konflikts zwischen den beiden Ländern. Eigentlich gilt seit April eine Waffenruhe. Deutschland, Frankreich, Großbritannien und die Ukraine fordern Russland zu Verhandlungen auf. Ausgangspunkt dafür soll die derzeitige Frontlinie in der Ukraine sein. Auch die USA sollen aktiv beteiligt werden, heißt es in einer gemeinsamen Erklärung der Regierungschefs. Die Europäer sicherten dem ukrainischen Präsidenten Zelensky auch weitere militärische Unterstützung zu. Vor dem Hintergrund globaler Spannungen haben die 9 Atommächte ihre Arsenale nach Einschätzung von Friedensforschern im vergangenen Jahr modernisiert und weiterentwickelt. Das zeigt ein neuer Bericht des Stockholmer SIPRI-Instituts. Moskau etwa hat im Angriffskrieg in der Ukraine auf sein Atompotenzial angespielt, um westliche Länder von der Unterstützung für die Ukraine abzuhalten.
1: Sport.
9: Der dänische Fußballnationalspieler Christian Eriksen ist 5 Jahre nach seinem dramatischen Zusammenbruch bei der EM 2021 erneut auf dem Platz kollabiert. Der Vorfall ereignete sich gestern beim Länderspiel gegen die Ukraine. Das Spiel wurde daraufhin abgebrochen. Wie Dänemarks Verband mitteilt, sei der 34-Jährige bei Bewusstsein, es gehe ihm den Umständen entsprechend gut.
0: Der Nikkei in Tokio, ein schlechter Tag verwünscht, schließt 3,7% im Minus und dann noch zu den Devisen. Ein Euro kostet 92 Rappen, ein US-Dollar 80 Rappen.
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0: 3 Minuten nach der 9, hier alles stocker ab 10 Minuten.

0: Der Zeitverlust, wir starten in der Region Solothurn, auf der A1 Richtung Bern zwischen Herkingen und Wangen an der Aare, ein 10 Minuten plus, genau gleich wie in der Region Zürich, auf der A1 Richtung St. Gallen zwischen Dietiken und Affoltern und beim A3 Westring Richtung Basel zwischen Urdorf Süd und dem Limmentaler Kreuz, auch dort jeweils 10 Minuten, die dazukommen. Und dann noch Meldung von der A1 Richtung Bern zwischen Effretiken und Zürich Ost, dort ein Plus von einer Viertelstunde. Gutes Ankommen.
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0: Nach einem eher sonnigen Vormittag wird es auf den Nachmittag langsam grauer und auf den Oben gibt es den Regen und Gewitter. Höchstwert bei etwas um die 26 Grad. Z Aarau aktuell knapp 14 Grad.
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0: Ja, für mich wäre es noch nicht, aber das müsst ihr selber wissen. Die Limmat aktuell 20 Grad, die Reuss 19 Grad, die Aare 18 Grad und die Rhein 19 Grad. Und dann noch zum Halbwildersee überbad jetzt den Mil 19 Grad und es blust eine schwache Brise.
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0: Hoffen, ihr seid gut im Mandy angekommen und mögt jetzt noch den Rest der Woche.

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1: Nadine aus Lenzburg, du bist gerade ja, so ein bisschen am Haufen zügeln. Das ist so ein Hobby, das man am liebsten hat, oder?
2: Ja, auf jeden Fall. Vor allem nachher, nach getaner Arbeit, dann das Steuerobenbierli ist perfekt.
1: Ja gut, ja, auf das kannst du dich wenigstens freuen. Und vielleicht, du hättest genau. Auf 100 Franken. Du könntest nämlich für 100 Franken posten, wenn ich in den nächsten 20 Sekunden 6 von meinen Fragen falsch beantwortest.
2: Ja, perfekt. Super.
1: Dann sage ich toi, toi, toi und mach alles falsch. Gibt es Kaffeespargeln oder Kaffeebohnen?
2: Kaffeebohnen.
1: Das stimmt, ja.
2: Entschuldigung.
1: Oh nein.
2: Sei
1: weh. Oh.
2: Ja, noch ich habe noch zugelassen.
1: Oh, Scheibenkleister.
2: Ja, hallo.
1: Hey, ja, aber nicht für ungut. Und dann ein gutes After zu probieren.
2: Hey, danke vielmals.
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0: 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Ich freue mich riesig auf die Gewaltstimme am 5. September. Dre Dalton. 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Dann haben wir Love Not War von Jason Derulo. Und I'll be there for you. All die Hits noch mit vielen mehr. Bis um 10 Uhr.
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4: Eine gute Pause denen, die hey, es ist Zani.
5: Ich bin der Nicola Catomas.
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5: Die Schweizer Hotellerie hat in der vergangenen Wintersaison einen Rekord verzeichnet. Von November bis April wurden rund 18,7 Millionen Übernachtungen gezählt, wie das Bundesamt für Statistik schreibt. Die Zahl der inländischen Logiernächte stieg auf 9,5 Millionen und erreichte damit einen Höchstwert. Auch die Zahl der ausländischen Gäste blieb hoch. Die Zürcher Oleo Leba hat eine Petition gestartet, um die Langstraße zum UNESCO-Weltkulturerbe zu machen. Die bekannte Ausgemeile sei ein einzigartiger gesellschaftlicher Schmelztiegel. Mit dem Vorstoß soll erreicht werden, dass die UNESCO die lebendige Kultur des Quartiers offiziell als Erbe anerkennt. Prominente wie der Schriftsteller Martin Sutter und die Künstlerin Lara Stoll haben bereits unterzeichnet. Die Arbeitszeiten von Ärztinnen und Ärzten in Schweizer Spitälern sind leicht gesunken. Die wöchentliche Arbeitszeit sank im Schnitt, hochgerechnet auf ein Vollzeitpensum, auf 54,6 Stunden, wie der Verband Schweizerischer Assistenz- und Oberärztinnen mitteilt. Trotz dieser positiven Tendenz bei den Arbeitsstunden bleibe das Erschöpfungslevel kritisch. Wie bereits bei der letzten Befragung im Jahr 2022 gab jede zweite befragte Person an, mindestens gelegentlich erschöpft zu sein. Bei einem Erdbeben der Stärke 7,8 vor den Philippinen sind mindestens 15 Menschen ums Leben gekommen. Zudem seien fast 130 Menschen verletzt worden, teilen die lokalen Behörden mit. Weiter gaben die Behörden zunächst eine Tsunami-Warnung heraus. Später hob das US-Tsunami-Warnzentrum diese wieder auf. Ein bisschen länger haben wir aktuell auf der A1 Bernrichtung St. Gallen zwischen Dietikon und Zürich-Affoltern. Dort stockt der Verkehr wegen einer Verkehrsüberlastung, genau gleich wie auf dem Westring Richtung Basel zwischen Urdorf Nord und am Limmataler Kreuz, auf der A1 St. Gallen Richtung Zürich zwischen Effretikon und Zürich-Ost und auf der A1 Bernrichtung Zürich zwischen Herkingen und der Raststätte Gunzgen Süd. Und zum Schluss noch eine Meldung von der A1 Zürich Richtung Bern zwischen Herkingen und Wangen an der Aare. Auch hier staut es wegen einer Verkehrsüberlastung auf mehreren Abschnitt. Ich wünsche eine gute und sichere Fahrt.
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6: Nach einem grössten Teil sonnigen

0: Vormittag, dann nachher immer wie mehr Wolken, die ins Argovialand reinziehen und dann kann es gleich auf den oben zukommen, auch regnen oder gewittern. Das bei Höchstwertsbaden bei um die 26 Grad. Und Dienstag und Mittwoch, dann so ein bisschen wechselnd bewölkt, mal ein bisschen mehr Wolken, mal ein bisschen weniger. Zwischen wirklich längeren Trockenphasen, aber auch ab und zu ein guter Regen möglich. Und Temperaturen dann aber schon wirklich deutlich tiefer, Höchstwerte bei rund 18 Grad.
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0: Schönen zusammen und bleiben knusprig.
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1: 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Jetzt ist es 11.
2: Ich bin der Nicola Catomas.
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2: In einer Woche beginnt im französischen Evian am Genfersee der G7-Gipfel. Gegenüber von Lausanne treffen sich die größten westlichen Wirtschaftsmächte. Heute hat der Kanton Watt über seine Sicherheitsmaßnahmen informiert. Man bereite sich auf verschiedene Szenarien vor, sagt der Wattländer Staatsrat Vasilis Venizelos. Dass sich Donald Trump wenige Kilometer von Lausanne aufhalte, sei nicht ohne.
4: Wir préparer à différents scénarios dans le cadre de cet événement, on va pas se mentir, hein, avoir Donald Trump à 15 km de Lausanne, ce n'est pas rien.
2: Außer kantonalen Polizeikräften sind auch 4000 Schweizer Soldatinnen und Soldaten im Einsatz. Zudem genehmigte der Bundesrat Grenzkontrollen während des Gipfels. Bei einer Kontrolle auf der Staffeleckstraße bei Küttingen hat die Aargauer Kantonspolizei gestern Nachmittag 11 Schnellfahrer gestoppt. 2 Autofahrer und 2 TÜV-Fahrer mussten den Führerausweis direkt abgeben. Der schnellste war mit 129 statt den erlaubten 80 km pro Stunde unterwegs. Einem weiteren Autofahrer wurde die Weiterfahrt verboten. Bei ihm bestand der Verdacht auf Drogeneinfluss. Die Zürcher Oleo Leber hat eine Petition gestartet, um die Langstraße zum UNESCO-Weltkulturerbe zu machen. Die bekannte Ausgemeile sei ein einzigartiger gesellschaftlicher Schmelztiegel. Mit dem Vorstoß soll erreicht werden, dass die UNESCO die lebendige Kultur des Quartiers offiziell als Erbe anerkennt. Prominente wie der Schriftsteller Martin Sutter und die Künstlerin Lara Stoll haben bereits unterzeichnet. Aktuell staut auf der A1 Bern Richtung St. Gallen zwischen Dietikon und Zürich Affoltern wegen einer Verkehrsüberlastung. Das gleiche Problem haben wir auch noch auf dem Westring Richtung Basel zwischen Urdorf Nord und dem Limmataler Kreuz und auf der A1 St. Gallen Richtung Zürich zwischen der Verzweigung Brütisille und der Verzweigung Zürich Ost. Sonst habt ihr aber Freifahrt, kommen Sie gut und sicher ans Ziel.
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1: Durch Vormittag noch sonnig, durch den Tag dann aber dann immer wie mehr Wolken, die ins Argovia-Land reinziehen. Und gerade am Nachmittag und oben kann es dann dort mal gut schrägen oder ein Gewitter geben. Höchstwert vorher, aber sicher zu Lenzburg bei etwas um die 26 Grad. Und dann ziehst du am Mittwoch, da wird es dann wieder deutlich frischer. Dort noch Höchstwert bei um die 18 Grad. Mal mehr, mal weniger Wolken rum und zwischen längeren trockenen Phasen ab und zu auch ein gutes Schrägen möglich.
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1: Wünsche guten Gang Richtung Mittag.
3: Ein

0: Dennis Lloyd, Robin Schulz, Young Right Now gehört um Soundtrack zum Leben. Das ist Radio Argovia am Mandy-Vormittag.
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4: Es ist der 8. Juni 1984. Das deutsche Pop-Trio Alphaville wird dank dem Hit Forever Young weltberühmt. Für viele, die ihre wilden Zeiten in den 80er Jahren hatten, ist Forever Young so etwas wie die Hymne der Jugend. 1984 ist der Song ganz weit oben in der internationalen Hitparade gestanden und die drei Jungs von Alphaville waren auf dem Höhepunkt ihrer Karriere. Sie haben mal ganz einfach mit dem billigsten Synthesizer angefangen und als allerersten Song Forever Young geschrieben. So ist das dann irgendwie weitergelaufen und sie haben relativ schnell Erfolg gehabt. Auf Wunsch von der Plattenfirma haben sie aber zuerst etwas Tanzbares rausbringen. Ihre Debütscheibe «Big in Japan» hat Alphaville bei uns bekannt gemacht. Und schon ein paar Monate später haben sie mit «Sounds Like a Melody» nachgelegt. Und erst dann, nach den ersten beiden Hits, haben sie mit «Forever Young» raus dürfen. Eine grosse Melodie, aufgenommen unter ein bisschen widrigen Umständen. Zu dieser Zeit haben sie für die Stimme keinen Hall gehabt. Der Sänger Marianne Gold hat die Nummer darum den Dussen im Stegenhaus eingesungen.

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11: Ich wünsche euch einen guten, wenn es etwas gibt. Das ist Radio Argovia. Jetzt haben wir 12.
12: Ich bin der Nicola Katomas.
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12: In einer Woche beginnt im französischen Evian am Genfersee der G7-Gipfel. Gegenüber von Lausanne treffen sich die größten westlichen Wirtschaftsmächte. Heute hat der Kanton Watt über seine Sicherheitsmaßnahmen informiert. Man bereite sich auf verschiedene Szenarien vor, sagt der Wattländer Staatsrat Vasilis Venizelos. Dass sich Donald Trump wenige Kilometer von Lausanne aufhalte, sei nicht ohne.
13: On préparait à différents scénarios dans le cadre de cet événement. On va pas se mentir, hein, avoir Donald Trump à 15 Kilometer de Lausanne, ce n'est pas rien.
12: Außer kantonalen Polizeikräften sind auch 4000 Schweizer Soldatinnen und Soldaten im Einsatz. Zudem genehmigte der Bundesrat Grenzkontrollen während des Gipfels. Im Kanton Solothurn bleiben mehrere Polizeiposten wegen des G7-Gipfels in Evian vorübergehend geschlossen. Der Gipfel erfordert umfangreiche Sicherheitsmaßnahmen, an denen sich auch Polizisten aus dem Kanton Solothurn beteiligen werden. Aus diesem Grund bleiben vom 12. Juni bis 18. Juni die Posten Zuchwil, Dulliken, Heggendorf und Marierstein geschlossen. Bei einer Kontrolle auf der Staffeleckstraße bei Küttingen hat die Aargauer Kantonspolizei gestern Nachmittag 11 Schnellfahrer gestoppt. Zwei Autofahrer und zwei TÜV-Fahrer mussten den Führerausweis direkt abgeben. Der schnellste war mit 129 statt den erlaubten 80 Kilometern pro Stunde unterwegs. Einem weiteren Autofahrer wurde die Weiterfahrt verboten. Bei ihm bestand der Verdacht auf Drogeneinfluss. Ein bisschen länger geht es aktuell auf dem Nordring Richtung St. Gallen zwischen dem Limmataler Kreuz und dem Kubristunnel und auf der A2 Chiasso Richtung Gotthard zwischen Quinto und der Dossierstelle Airolo hat es 3 km Stau. Da haben wir also bis zu 30 Minuten länger. Ich wünsche eine gute und sichere Fahrt.
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14: Geniessen die Sonne, solange ihr könnt. Im Verlauf des Nachmittags da gibt es immer wie mehr Wolken, die Regen oder auch Gewitter bringen. Das bei rund 26 Grad. Montag da gibt es ein einen Mix aus allem. Manchmal ist es trocken und es tut wieder auf. Es kann aber auch wieder einen guten Regen geben. Bei rund deutlich kühleren Temperaturen, knapp 18 Grad.
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14: Miteinander gehen wir durch den Montagmittag. Ich wünsche einen guten, wenn es etwas gibt.

0: Ich wünsche euch einen guten, wenn es etwas gibt. Das ist euch am Montagmittag bei Radio Argovia. Und seit dem Freitag wissen wir, dass Hecht am 12. Juni 2027 eine grosse Kiste im Zürcher Letzigrundstadion hat. Es wird ihr grösstes Konzert sein, das sie je gehabt haben. Darum gibt es jetzt hier noch die einen und anderen Herausforderungen.
1: Also die erste grosse Herausforderung ist einfach, dass die Leute kommen. Es sind wirklich, es ist dreimal Hallenstadion. Das vergisst man manchmal, es sind richtig viele Leute. Also Leute, die uns das hören und sich fragen, ob sie kommen sollen. Die Antwort ist ja. Und dann ist natürlich, wenn wir dann die Leute hier haben, ist wirklich, wir wollen eigentlich eine neue Show machen. Die Leute sind bei unseren Clubkonzerten schätzen, dass sie eigentlich von uns sehr viel sehen. Und gleichzeitig muss es einfach auch ein richtiges Stadion beenger werden. Aber da haben wir ein Jahr lang Zeit und wir gehen nicht auf, bis wir es haben.
0: Also, wenn ihr Hecht-Fan sind, dann hoffe ich, dass ihr das Datum vom 12. Juni 2027 schon mal eingeschrieben habt. Viel wichtiger ist aber, dass ihr eventuell am Freitag noch eine kleine Erinnerung reinschreibt, weil am Punkt 12 da geht nämlich schon der Vorverkauf los. Die fünf Herren jetzt auch hier im Soundtrack zum

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1: Mit Radio Arguvia geht es zurück in Mittagspause. Jetzt haben wir 12:30.
2: Ich bin der Nicola Catomas.
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2: Im Kanton Solothurn bleiben mehrere Polizeiposten wegen des G7-Gipfels in Evian vorübergehend geschlossen. Der Gipfel erfordert umfangreiche Sicherheitsmaßnahmen, an denen sich auch Polizisten aus dem Kanton Solothurn beteiligen werden. Aus diesem Grund bleiben vom 12. Juni bis 18. Juni die Posten Zuchwil, Dulliken, Heggendorf und Mariastein geschlossen. Ein Mann hat am New Yorker Bahnhof auf Passanten eingestochen und dabei 6 Menschen verletzt. Beim Tatverdächtigen handelt es sich mutmaßlich um einen Obdachlosen. Laut US-Behörden wurde der Mann festgenommen. New Yorks Bürgermeister Suran Mamdani sprach in einem Ex-Post von inakzeptabler Gewalt und dankte den Einsatzkräften für ihr schnelles Eingreifen. Ein großflächiger Stromausfall im Südwesten Deutschlands könnte durch Brandstiftung ausgelöst worden sein. In einem Umspannwerk in der Stadt Reutlingen seien 3 Brandstellen gefunden worden, heißt es vom Netzbetreiber. Außerdem seien der Zaun und das Gelände vor der Anlage beschädigt worden. Rund 20.000 Haushalte waren und sind teilweise noch immer ohne Strom. Der Schweizer Online-Händler Digitec Galaxus hat rund 380.000 Produktrezensionen gelöscht. Damit sollen die Bewertungsregeln verschärft werden, wie es in einem Bericht heißt. Künftig dürfen bei Digitec und Galaxus nur noch Kundinnen und Kunden Produkte bewerten, die diese auch tatsächlich über die Plattform gekauft und erhalten haben. So sollen Manipulationen durch Hersteller, deren Umfeld oder andere Dritte verhindert werden. Ein bisschen länger geht es aktuell auf dem Nordring Richtung St. Gallen zwischen dem Limmataler Kreuz und dem Kubrist-Tunnel und auf der A2 Chiasso Richtung Gotthard zwischen Quinto und der Dossierstelle Airolo hat es 3 km Stau. Da haben wir also bis zu 30 Minuten länger. Ich wünsche eine gute und sichere Fahrt.
1: Geniessen die Sonne an dem Montag, weil im Verlauf des Nachmittags kommen immer wie mehr Wolken, die Regen und zum Teil auch Gewitter mitbringen. Die Temperaturen die aber angenehm bei rund 26 Grad. Schauen wir noch rasch auf den Dienstag, da ist ein bisschen von allem etwas dabei. Zwischendurch kann es regnen, aber auch wieder trocken sein und auftun. Das bei deutlich kühleren Temperaturen bei knapp 18 Grad.
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1: und dem Ed Sheeran. Schön sind ihr da.

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0: 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Schön, gehen wir zusammen durch einen Montagmittag.
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2: Mit dem Manuel Welti. Der Versandhändler Digitec Galaxus verschärft seine Regeln, wenn es um die Bewertung der Produkte geht. In Zukunft dürfen nur noch Kundinnen und Kunden Produkte bewerten, wenn sie sie auch wirklich über diese Plattform gekauft haben. Digitec Galaxus hat darum schon rund 380'000 Bewertungen gelöscht. Letzten Winter haben die Schweizer Hotels 18,75 Millionen Übernachtungen gezählt. Das sind so viele wie noch nie. Vor allem Schweizer Gäste haben laut dem Bundesamt für Statistik dazu beigetragen. Für die Sommersaison sind die Hotels trotz der geopolitischen Lage vorsichtig optimistisch.
1: Und jetzt der Zwischenstand von der Schweizer Börse. Direkt aus dem Börsenhandel von der Aargauischen Kantonalbank.
3: Die neue Eskalation im Nahen Osten hat die Schweizer Börse auf die Talfahrt geschickt Anfangswoche mit einem Minus von rund 0,6%. Israel hat als Vergeltungsschläge Luftangriff auf den Iran gestartet. Die Eskalation macht die Anleger zunehmend nervöser. Am Freitag in den USA hat sie den Tech-Wert einen rechten Ausverkauf gegeben. Das belastet auch Tech-Wert am Schweizer Markt. Logitech ist 0,6% im Minus und Gomet rund 1,3%. Und dann hat der Logistiker Kardex rund 13% nachgelassen, nachdem sie eine Gewinnwarnung für das aktuelle Jahr rausgelassen haben. Simon Brehm, direkt aus dem Börshandel von der Aargauischen Kantonalbank.
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9: Ich wünsche euch einen guten Start in den Nachmittag. Das ist Radio Argovia. Jetzt haben wir eins.
10: Ich bin Mary Milanovic.
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11: Die geplante Reform des mehr als 40 Jahre alten Gemeindegesetzes im Aargau steht in der Kritik. Vor allem FDP und SVP sind gegen die Vorschläge der Regierung. Sie befürchten mehr Bürokratie und eine Schwächung der Gemeindeversammlung. Unterstützung kommt eher von SP, Grünen und GLP. Die Regierung will mit den Änderungen die demokratischen Rechte der Bevölkerung stärken. Gleichzeitig sollen Gemeinderäte mehr Spielraum erhalten. US-Präsident Donald Trump hat den Iran und Israel nach neuen Angriffen aufgefordert, diese sofort einzustellen. Israel und der Iran müssten unverzüglich aufhören zu schießen, schreibt Trump auf seiner Plattform Truth Social. Mehr fügte er inhaltlich nicht hinzu. Israel und der Iran haben sich in der Nacht auf heute gegenseitig angegriffen. Die Eskalation weckt die Befürchtung eines erneuten offenen Konflikts zwischen den beiden Ländern. Eigentlich

0: Brandstiftung ausgelöst worden sein. In einem Umspannwerk in der Stadt Reutlingen seien drei Brandstellen gefunden worden, heißt es vom Netzbetreiber. Außerdem seien der Zaun und das Gelände vor der Anlage beschädigt worden. Rund 20.000 Haushalte waren und sind teilweise noch immer ohne Strom. Achtung, wir haben zwei Warnmeldungen, und zwar auf der A2 Basel Richtung Luzern zwischen Egerkingen und Herkingen besteht Gefahr wegen Gegenstand auf der Fahrbahn. Und dann auf der A6 Thun zwischen Kiesen und Thun Nord hat es eine Entenfamilie auf der Autobahn. Fahren dort bitte vorsichtig. Dann braucht ihr mehr Geduld auf dem Nordring Bern Richtung St. Gallen zwischen Limmataler Kreuz und dem Gubristunnel. A4 Brunnen Richtung Zürich zwischen Küstnacht und der Verzweigung Rütihof. Wegen Bauarbeiten ist dort der Fahrstreifen gesperrt. Und mehr Geduld braucht es auf der A2, also Richtung Gotthard. Zwischen Quinto und der Dossierstelle Airolo haben die ca. 40 Minuten länger. Ganz eine gute Weiterfahrt und viel Geduld.
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2: Geniessen die Sonne, solange ihr könnt. Im Verlauf des Nachmittags gibt es immer wie mehr Wolken, die Regen oder auch Gewitter bringen. Das bei rund 26 Grad. Morgen Dienstag gibt es ein einen Mix aus allem. Manchmal ist es trocken und es tut wieder auf. Es kann aber auch wieder einen guten Regen geben. Bei rund deutlich kühleren Temperaturen. Knapp 18 Grad.
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2: Ich wünsche euch einen guten Start in den Montagnachmittag. Schön, dass ihr da auf die Ohren kommt. Jetzt der Sound von Nico Santos.

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1: Das ist Sound von Miles Smith bei Radio Argovia. Er kommt ja auch noch in die Schweiz dieses Jahr. Am 14. Oktober macht er Halt zu Zürich in der Hall. Die beste Musik, die gebe ich euch auf die Ohren. Noch vor 13:30 der Remo Forer oder auch die Loi. Und er da kommt aus Belgien. Hat seinen grossen Durchbruch mit dem Hit da gehabt. Das ist der DJ Lost Frequencies mit Are You With Me?
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0: Schön, sind wir zusammen unterwegs. Das ist Radio Argovia mit dem Luis Capaldi, den ich gerade auf die Ohren gebe. Zuerst schauen wir rasch auf morgen Morgen.
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5: Schön verbringen wir den Nachmittag miteinander. Das ist Radio Gouja, jetzt haben wir zwei.
6: Ich bin Mary Milanovic.
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8: Die geplante Reform des mehr als 40 Jahre alten Gemeindegesetzes im Aargau steht in der Kritik. Vor allem FDP und SVP sind gegen die Vorschläge der Regierung. Sie befürchten mehr Bürokratie und eine Schwächung der Gemeindeversammlung. Unterstützung kommt eher von SP, Grünen und GLP. Die Regierung will mit den Änderungen die demokratischen Rechte der Bevölkerung stärken. Gleichzeitig sollen Gemeinderäte mehr Spielraum erhalten. US-Präsident Donald Trump hat den Iran und Israel nach neuen Angriffen aufgefordert, diese sofort einzustellen. Israel und der Iran müssten unverzüglich aufhören zu schießen, schreibt Trump auf seiner Plattform Truth Social. Mehr fügte er inhaltlich nicht hinzu. Israel und der Iran haben sich in der Nacht auf heute gegenseitig angegriffen. Die Eskalation weckt die Befürchtung eines erneuten offenen Konflikts zwischen den beiden Ländern. Eigentlich gilt seit April eine Waffenruhe. Die Schweizer Armee erhält moderne Artillerie aus Deutschland. Das neue System ersetzt Panzerhaubitzen aus den 1960er Jahren und soll voraussichtlich in 5 Jahren geliefert werden. Laut dem Bundesamt für Rüstung werde so die Reaktionsfähigkeit der Schweizer Armee verbessert. Die Beschaffung ist Teil der Armeebotschaft 2025, die der Bundesrat dem Parlament vorgelegt hatte. Darin wurden 1,7 Milliarden Franken für Verteidigungsprojekte beantragt,

0: bringt Bern Richtung St. Gallen zwischen dem Limmataler Kreuz und dem Gubristunnel, dann auf der A4 Brunnen Richtung Zürich zwischen Küstnacht und der Verzweigung Rütihof wegen Bauarbeiten. Länger geht es auch auf der A2 Basel Richtung Luzern zwischen Egerkingen und Herkingen und dann noch auf der A2 Chiasso Richtung Gotthard zwischen Quinto und der Dossierstelle Airolo verlieren bis zu 40 Minuten. Euch ganz eine gute Weiterfahrt.
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2: Geniessen die Sonne an dem Montag, weil im Verlauf des Nachmittags kommen immer mehr Wolken, die Regen und zum Teil auch Gewitter mitbringen. Die Temperaturen die aber angenehm bei rund 26 Grad. Schauen wir noch rasch auf morgen Dienstag, da hat sich von allem etwas dabei. Zwischendurch kann es regnen, aber auch wieder trocken sein und auftun. Das bei deutlich kühleren Temperaturen bei knapp 18 Grad.
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0: Schön, sind ihr mit dabei. Im Soundtrack zum Leben, Noemi Besa. Sie gerade hier bei Radio Gubbio.
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0: Das ist Argovia an eurem Montagnachmittag. Jetzt ist es 3.
2: Ich bin Mary Milanovic.
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2: Die Schweizer Armee erhält moderne Artillerie aus Deutschland. Das neue System ersetzt Panzerhaubitzen aus den 1960er Jahren und soll voraussichtlich in 5 Jahren geliefert werden. Laut dem Bundesamt für Rüstung werde so die Reaktionsfähigkeit der Schweizer Armee verbessert. Die Beschaffung ist Teil der Armeebotschaft 2025, die der Bundesrat dem Parlament vorgelegt hatte. Darin wurden 1,7 Milliarden Franken für Verteidigungsprojekte beantragt und bewilligt. Die Wolfspopulation in der Schweiz ist gewachsen. Im vergangenen Jahr ist die Zahl der Wolfsrudel in der Schweiz auf 43 gestiegen, wie die Stiftung Cura mitteilt. Insgesamt hätten Fachleute 350 Wölfe nachgewiesen. Erstmals etablierte sich ein Rudel im Kanton Obwalden, ein weiteres entstand im Kanton Neuenburg. Die EU hat neue Regeln bei Stahlimporten beschlossen, von denen auch die Schweiz betroffen ist. Ab Juli sollen deutlich weniger Stahlimporte zollfrei

0: Die ganze Woche wird das Wetter wechselhaft mit Regenschauern und Gewittern, schreibt der Blick. Fußballfans im Tessin haben mehr Glück. Im Süden bleibt es diese Woche trocken und mit 25 Grad auch deutlich wärmer.
1: Grüß dein Auto, wir gehen in die Region Basel, auf der A2 Richtung Basel, zwischen der Zwickel Hagenau und dem Badischer Bahnhof. Dort stockt es aktuell 10 Minuten, die ihr länger habt. Habt Sorge und kommen gut an.
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1: Wenn es bei euch noch gerade sonnig ist, dann geniesst es, weil im Verlauf des Nachmittags und Abends kommen dann immer mehr Wolken. Die bringen Regen und Gewitter in den einen Regionen früher, an anderen Orten später, bei aktuell 26 Grad zu Leibstadt. Morgen Dienstag haben wir ein bisschen alles mit dabei. Am Morgen ist es noch bewölkt, zum Teil auch nass gegen Mittag und vor allem am Nachmittag lässt es nachher. Die Temperaturen aber ein bisschen frischer, bei rund 18 Grad.
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1: Schön gehen wir zusammen durch euren Montagnachmittag. Noemi Besa jetzt für euch hier parat.

0: Das ist Radio Argovia, miteinander gehen wir durch den Montagnachmittag. In den Ohren natürlich die beste Musik. Dre, sie gebe euch gerade nach einem Abstecher zu der Nicole Bühler.
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2: Die Ferien kommen näher, ein Thema, das hier super passt. Es geht heute nämlich um die Reiseapotheke. Da rede ich darüber mit dem Lukas Korner, stellvertretend bei mir für die Aargauer Apothekerinnen und Apotheker. Lukas, sag mal, was soll in so einer Reiseapotheke nicht fehlen?
3: Ja, prinzipiell Verbandsmaterial und etwas zum Desinfizieren gehört in jede Reiseapotheke dazu. Dazu würde ich etwas empfehlen gegen Schmerzen, gegen Fieber. Und gerade wenn man mit Kindern unterwegs ist, noch Fieberthermometer. Natürlich kann man auch die Sachen dazu nehmen, die je nach Region braucht. Viele Leute gehen in die Sonne, darum brauchen sie Sonnenschutzmittel. Und vielleicht auch etwas, das man dann brauchen kann, wenn es doch etwas verbrannt hat. Etwas gegen Insekten oder wenn man gestochen worden ist, dass man etwas auf den Insektenstich drauf tun kann. Je nachdem, wo man reingeht, kann man das dann so individualisieren.
2: Welche Beschwerden treten denn häufig auf Reisen auf? Was stellt ihr da fest?
3: Ja, das ist die Übelkeit oder wenn man etwas Falsches gegessen hat, dann halt der Durchfall. Was man auch sieht, ist die Leute, die die Klimaanlage plötzlich in Kontakt kommen. Gerade wenn man im Frühling weiter weggeht, der die Klimaanlage voll am Laufen ist, dass man auch schon verkältet ist. Die Leute, die Kontaktlinsen tragen, dass sie dann gerade bei den klimatisierten Räumen Probleme mit der trockenen Luft oder einfach ein Kreislaufproblem, weil es plötzlich viel zu heiß, viel zu schwül ist.
2: Hast du uns noch ein paar wichtige Tipps zu der Reiseapotheke?
3: Die Leute, die Medikamente nehmen, sollen die eigenen Medikamente immer mitnehmen, und zwar in genügender Menge, falls mal etwas verloren geht oder man später muss heimkommen. Und der daran denken, wenn man Betäubungsmittel hat, die Sachen, die sehr stark wirken, wie zum Beispiel ein Ritalin oder gegen die starken Schmerzen, die brauchen immer eine Bescheinigung am Zoll. Sonst hat man dort schon ein Problem. Und gerade wenn man fliegt, Medikamente gehören ins Handgepäck und nicht in den Koffer.
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0: Schön, sind ihr mit uns unterwegs. Das ist Argovia.
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0: Vollgas gehen wir durch den Montag Nachmittag und nehmen den Kamerad mit. Im Soundtrack zum Leben, aber auch das DJ-Duo Gamper und Dadoni. Und wer auch nicht erfüllen, ist der Marlon Rudel. Zuerst gehen wir aber auf die Strasse. Grosses Auto am 3:30 in der Region Zürich. Auf dem A3 Westring Richtung Basel zwischen Urdorf Süd bis Führen zum Gubristunnel. Dort stehen wir an, aktuell 10 Minuten, wo es länger geht. Und in der Region Basel auf der A2 Richtung Basel zwischen dem Schweizer Hallentunnel und Badischer Bahnhof. Eine Viertelstunde, wo wir länger haben. Haben zurück und kommen gut an.
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0: sind wir unterwegs. Die grosse Frauenstimme von der Sienna Spyro gebe ich hier gerade als nächstes.
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0: Das ist Argovia mit der besten Musik in einem Lautsprecher, wo wir einen Abstecher machen zu einem grossen Hit, wo man gut mitsingen kann.
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3: Es ist der 8. Juni 1984. Das deutsche Pop-Trio Alphaville wird dank dem Hit Forever Young weltberühmt. Für viele, die ihre wilden Zeiten in den 80er Jahren hatten, ist Forever Young so etwas wie die Hymne der Jugend. 1984 ist der Song ganz weit oben in der internationalen Hitparade gestanden und die drei Jungs von Alphaville waren auf dem Höhepunkt ihrer Karriere. Sie haben einmal ganz einfach mit dem billigsten Synthesizer angefangen und als allerersten Song Forever Young geschrieben. So ist das dann irgendwie weitergelaufen und sie haben relativ schnell Erfolg gehabt. Auf Wunsch von der Plattenfirma haben sie aber zuerst etwas Tanzbares herausbringen müssen. Ihre Debütscheibe «Big in Japan» hat Alphaville bei uns bekannt gemacht. Und schon ein paar Monate später haben sie mit «Sounds Like a Melody» nachgelegt. Und erst dann, nach den ersten beiden Hits, haben sie mit «Forever Young» raus dürfen. Eine grosse Melodie, aufgenommen unter ein bisschen widrigen Umständen. Zu dieser Zeit haben sie für die Stimme keinen Hall gehabt. Der Sänger Marianne Gold hat die Nummer darum den Dussen im Stegenhaus eingesungen.

0: Zusammen sind wir unterwegs zu eurem Mantic Nomitag, der Miles Smith. Er gerade hier im Soundtrack zum Leben.
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0: Das ist Radio Argovia, eurem Montagnachmittag. Jetzt haben wir 4 Uhr.
5: Ich bin Mary Milanovic.
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5: Der Nationalrat bespricht heute die Blackout-Initiative und den indirekten Gegenvorschlag des Bundesrats. Felix Haldimann.
6: Der Bundesrat hat die Initiative vor einem Jahr abgelehnt. Dafür hat er aber einen Gegenvorschlag gemacht. Der würde es zulassen, dass in der Schweiz wieder Atomkraftwerke gebaut werden können. Der Ständerat hat im März Ja zu AKWs gesagt. Im Nationalrat dürfte der Entscheid aber sehr knapp werden. Rechtsbürgerliche Parteien wollen AKWs zum Verhindern, dass es in der Schweiz einmal zu wenig Strom gibt. Mitte-Links-Parteien kritisieren, dass es immer noch Risiken gibt bei AKWs. Die Grünen haben schon Nein gesagt. Sollte der Bau von AKWs wieder möglich sein, gibt es darum ein Referendum. Die Debatte im Nationalrat ist noch am Laufen.
5: Die 9 Nuklearmächte haben im letzten Jahr ihre Atomwaffenarsenale weiter modernisiert und ausgebaut. Das schreibt das Stockholmer Friedensforschungsinstitut SIPRI. Laut Schätzung befanden sich im Januar fast 10.000 atomare und einsatzbereite Sprengköpfe in militärischen Reserven. Fast die Hälfte davon sei auf Raketen und Flugzeugen stationiert, die restlichen in zentralen Lagern. Das Friedensinstitut warnt in seinem Bericht erneut vor einer wachsenden Rolle der Atomwaffen in der internationalen Sicherheitspolitik. Thailand verschärft seine Einreisekontrollen massiv. Von Januar bis Mai hat Thailand fast 30.000 Ausländerinnen die Einreise verweigert. Die Behörden begründen die Maßnahmen mit Visamissbrauch, illegaler Arbeit sowie grenzüberschreitender Kriminalität. Für Schweizer Reisende gilt bald wieder nur 30 Tage visafreier Aufenthalt statt 60. Seit einem Jahr ist zudem eine elektronische Einreisekarte für alle Einreisenden obligatorisch.
0: Gute Fahrt wünsche ich, grosses Auto. Wir gehen in die Region Basel, auf der A2 Richtung Basel. Zwischen Pratteln und dem Badischer Bahnhof dort staut es aktuell eine Viertelstunde, was länger geht. 10 Minuten oben drauf gibt es auf der Gegenseite.

0: aus dem Studiofenster raus schauen. Es gibt immer mehr Wolken, die bringen den Regen und auch Gewitter in den einen Regionen früher, in anderen später, bei aktuell 26 Grad in Gebisdorf. Montag haben wir ein alles mit dabei. Am Morgen ist es zum Teil noch ein bewölkt, kann auch noch gut nass werden. Gegen Mittag und vor allem am Nachmittag lässt es nachher. Die Temperaturen aber etwas frischer, bei knapp 18 Grad.
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0: Zusammen geht es durch den Montagnachmittag. Freut mich, sind wir mit mir. Miles Smith, er jetzt hier für euch.

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0: Macht einfach gute Stimmung. Hecht an dem Montagnachmittag. 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
0: Zusammen stürmen wir langsam, aber sicher in die schönste Zeit des Tages. Am Feierabend. Den Kaigo den nehmen wir mit. Wie auch die drei Herren von den Jonas Brothers. I'm a sucker for you. Und auf einen freue ich mich besonders, und zwar Tayo Cruz.
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4: Schön, dass ihr mit uns unterwegs seid, das ist Radio Gouvia. Jetzt haben wir 16:30.
5: Ich bin Mary Milanovic, guten Tag.
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5: Nach der jüngsten Eskalation im Nahen Osten sind die Aktienmärkte weltweit auf Tauchgang. So auch der Schweizer Swiss Market Index SMI. Aktienmärkte in Asien hätten deutlich mehr verloren. Trotz der vereinbarten Waffenruhe kam es am Wochenende erneut zu militärischen Auseinandersetzungen zwischen Israel und dem Iran. Das führt zu einem erneuten Anstieg der Ölpreise. Israel hat den Libanon trotz Waffenruhe fast 3.500 Mal angegriffen. Das teilt der libanesische Ministerpräsident mit. Insgesamt wurden im Libanon seit dem Beginn des Irankrieges mehr als 3.500 Menschen getötet und mehr als 10.000 weitere verletzt. Eigentlich gilt seit dem April eine Waffenruhe. Bei einem schweren Erdbeben auf den Philippinen sind mindestens 30 Menschen ums Leben gekommen. 130 weitere wurden verletzt, wie der Zivilschutz mitteilt. Mindestens 12 Menschen werden weiterhin vermisst. Das Beben der Stärke 7,8 hatte am Morgen die südliche Insel Mindanao erschüttert. Mehrere Gebäude stürzten ein. Ein Mini-Kälteeinbruch könnte den WM-Start vermiesen. Betroffen wären Public Viewings besonders in der Zentral- und Ostschweiz. Die ganze Woche wird das Wetter wechselhaft mit Regenschauern und Gewittern, schreibt der Blick. Fußballfans im Tessin haben mehr Glück. Im Süden bleibt es diese Woche trocken und mit 25 Grad auch deutlich wärmer.
4: Grosses Auto, dass ihr gut planen könnt, gebe ich rasch alle Meldungen, die ihr mindestens 10 Minuten länger habt. Wir gehen in die Region Basel, auf der A2 Richtung Basel, zwischen Pratteln und Badischer Bahnhof, aktuell 20 Minuten, die ihr länger habt. Auf der Gegenseite fahrt Richtung Luzern, zwischen Verzweigung Wiese und dem Schweizer Hanertunnel 10 Minuten plus. Dann gehen wir in die Region Zürich auf dem A3 Westring Richtung Basel, zwischen Urdorf Süd bis Führer zum Gubrisch-Tunnel eine Viertelstunde. Und auf der Hauptstrasse im Argoviland braucht ihr 10 Minuten länger von Neuenhof auf Baden, von Olten auf Arbig und von Hunzenschwil auf Sur. Habt Sorge und kommt gut an.
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4: Mit rund 25 Grad geht es heute durch den Nachmittag, wo es im Argovieland immer wieder zutut. Hier und dort regnet es schon, teilweise auch Gewitter mit dabei. So geht es dann auch am Abend gerade weiter. Bewölkt starten wir auch im Dienstag. Hier und dort kann es dann rund Spritzregen geben. Gegen Mittag und Nachmittag zu lässt es dann aber nach. Temperaturen aber frisch bei rund 18 Grad. Sind wir ja gar nicht mehr gewöhnt.
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4: und dem Kaigo. Schön sind ihr da.
6: Ein

0: Langsam aber sicher steuern wir in die schönste Zeit vom Tag im Feierabend. Das ist Radio Arguvia. Schön, sind ihr mit uns unterwegs, wo wir schon mal rasch auf morgen Morgen schauen.
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Schön, sind ihr mit uns unterwegs. Das ist Radio Argovia, eurem Montag, wo der Frühling ja rasch eine Pause macht. Miteinander gehen wir aber durch den bewölkten und regnerischen Montag Abend mit der besten Musik in den Ohren. Ja, das ist das Wichtigste. Auf Monster and Man, jetzt hier im Soundtrack zum Leben. Schön, sind ihr da.

0: Zusammen verschieben wir uns in die schönste Zeit vom Tag im Feierabend. Mit im Gepäck natürlich die beste Musik, der Ed Sheeran, er gerade hier. Noch ein Punkt.
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0: Schön, sind wir mit uns unterwegs. Das ist Radio Guvia. Jetzt haben wir 5.
10: Ich bin Mary Milanovic.
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12: Der Nationalrat bespricht heute die Blackout-Initiative und den indirekten Gegenvorschlag des Bundesrats. Felix Haldimar.
13: Der Bundesrat hat die Initiative vor einem Jahr abgelehnt. Dafür hat er aber einen Gegenvorschlag gemacht. Der würde es zulassen, dass in der Schweiz wieder Atomkraftwerke gebaut werden können. Der Ständerat hat im März Ja zu AKWs gesagt. Im Nationalrat dürfte der Entscheid aber sehr knapp werden. Rechtsbürgerliche Parteien wollen AKWs zum Verhindern, dass es in der Schweiz einmal zu wenig Strom gibt. Mit die Linksparteien kritisieren, dass es immer noch Risiken gibt bei AKWs. Die Grünen haben schon Nein gesagt. Sollte der Bau von AKWs wieder möglich sein, gibt es darum ein Referendum. Die Debatte im Nationalrat ist noch am Laufen.
12: Die neuen Nuklearmächte haben im letzten Jahr ihre Atomwaffenarsenale weiter modernisiert und ausgebaut. Das schreibt das Stockholmer Friedensforschungsinstitut SIPRI. Laut Schätzung befanden sich im Januar fast 10.000 atomare und einsatzbereite Sprengköpfe in militärischen Reserven. Fast die Hälfte davon sei auf Raketen und Flugzeugen stationiert, die restlichen in zentralen Lagern. Das Friedensinstitut warnt in seinem Bericht erneut vor einer wachsenden Rolle der Atomwaffen in der internationalen Sicherheitspolitik. Thailand verschärft seine Einreisekontrollen massiv. Von Januar bis Mai hat Thailand fast 30.000 Ausländerinnen die Einreise verweigert. Die Behörden begründen die Maßnahmen mit Visamissbrauch, illegaler Arbeit sowie grenzüberschreitender Kriminalität. Für Schweizer Reisende gilt bald wieder nur 30 Tage visafreier Aufenthalt statt 60. Seit einem Jahr ist zudem eine elektronische Einreisekarte für alle Einreisenden obligatorisch.
0: Simon Brehm, wie ist die Börse in die neue Woche gestartet?
14: Die erneute Eskalation im Nahen Osten hat die Schweizer Börse auf die Allfahrt geschickt. Sie hat rund 0,6% tiefer geschlossen.

0: euch am Montag für Abend kommt, gebe ich rasch alle Stocker, die mindestens 10 Minuten länger haben. Wir gehen in die Region Baden, auf der A1 Richtung Bern. Da stockt zwischen Neuenhof und Megenwil 10 Minuten, die ihr dort länger einrechnen müsst. In der Region Zürich auf der A1 Richtung Bern zwischen Verzweigung Brütisellen und Zürich Ost 10 Minuten. Das auch auf der A1 Richtung St. Gallen zwischen Dietiken und dem Gubristunnel. Dann gehen wir auf der A3 Westring Richtung Basel. Da stockt zwischen Urdorf Süd bis Führen zum Tunnel rund 20 Minuten, die ihr dort länger habt. In der Region Basel auf der A2 Richtung Basel zwischen Pratteln und dem Badischer Bahnhof aktuell 20 Minuten. Rund 10 Minuten sind es auf der Gegenseitenfahrt Richtung Luzern zwischen Verzweigung Wiese und dem Schweizer Hallentunnel. Dann gehen wir noch rasch auf die Hauptstrasse im Argovieland. 10 Minuten oben drauf gibt es von Neuenhof auf Baden, von Olten auf Arbig sowie auch von Humzenschwil auf Suhr. Habt Sorge und kommt gut euch ins Ziel.
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0: Mit rund 24 Grad geht das Rheinfeld ab in Feuerabend. Der Regenschirm oder auch die Regenjacke heute Abend sicher ein guter Begleiter. In gewissen Regionen ist es schon nass. Im Verlauf des Feuerabends wird es aber eigentlich ziemlich im ganzen Argovieland dann nass. Morgen Dienstag ist es zum Start noch ein bisschen bewölkt. Hier und dort kann es noch einen Sprotz Regen geben. Gegen Mittag und Nachmittag zu lässt es dann aber nach. Die Temperaturen aber eher frisch. Wir kennen es ja gar nicht mehr. Maximal 18 Grad wird es morgen.
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0: Für die, die sich verdient in Feierabend verschieben, geniessen alle, die ihr arbeiten, einen guten Start in eure Nachtschicht. Die beste Musik ist parat, der Alex Warren oder auch der Robin Schulz. Zuerst aber, wie versprochen, der Ed Sheeran. Schön, sind ihr da.
1: Ein

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Das ist Argovia auf dem Weg im Montag für Abend und er da macht für euch so richtig Stimmung am 4. und 5. September am Argovia-Fest und wird am Samstag im ein und anderen WM-Public-Viewing sicher auch zu hören sein, wenn die Schweiz ihr erstes WM-Spiel hat. Das ist der Baschi im Soundtrack zum Leben. Schön sind ihr da.

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0: Ja, und die haben wir auch an dem Montag für Abend mit dabei. Und ich freue mich besonders auf den grossen Hit von Nico Santos. Mit dabei, aber auch Dua Lipa. Und dann machen wir noch so richtig Stimmung. Und läuten den Montag für Abend mit Eurythmics.
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0: Das ist Radio Argovia, eurem Montag Feierabend. Jetzt haben wir 17:30.
11: Ich bin Mary Milanovic. Guten Abend.
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11: Nach der jüngsten Eskalation im Nahen Osten sind die Aktienmärkte weltweit auf Tauchgang. So auch der Schweizer Swiss Market Index SMI. Aktienmärkte in Asien hätten deutlich mehr verloren. Trotz der vereinbarten Waffenruhe kam es am Wochenende erneut zu militärischen Auseinandersetzungen zwischen Israel und dem Iran. Das führt zu einem erneuten Anstieg der Ölpreise. Israel hat den Libanon trotz Waffenruhe fast 3.500 Mal angegriffen. Das teilt der libanesische Ministerpräsident mit. Insgesamt wurden im Libanon seit dem Beginn des Irankrieges mehr als 3.500 Menschen getötet und mehr als 10.000 weitere verletzt. Eigentlich gilt seit dem April eine Waffenruhe. Bei einem schweren Erdbeben auf den Philippinen sind mindestens 30 Menschen ums Leben gekommen. 130 weitere wurden verletzt, wie der Zivilschutz mitteilt. Mindestens 12 Menschen werden weiterhin vermisst. Das Beben der Stärke 7,8 hatte am Morgen die südliche Insel Mindanao erschüttert. Mehrere Gebäude stürzten ein. Ein Mini-Kälteeinbruch könnte den WM-Start vermiesen. Betroffen wären Public Viewings besonders in der Zentral- und Ostschweiz. Die ganze Woche wird das Wetter wechselhaft mit Regenschauern und Gewittern, schreibt der Blick. Fußballfans im Tessin haben mehr Glück. Im Süden bleibt es diese Woche trocken und mit 25 Grad auch deutlich wärmer.
0: Kurz vor Handelsschluss, da steht der SMI mit 0,46% im Minus zu den Währungen. Der Euro gibt es für 92 Rappen, einen Dollar zu 79 Rappen.
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0: Grüß ins Auto, dass ihr gut und sicher heimkommt, gebe ich euch rasch alle Meldungen, die ihr mindestens 10 Minuten länger habt. Wir gehen in die Region Baden, auf der A1 Richtung Bern, zwischen Spreitenbach und Aarau steht Stau. Jetzt müsst ihr immer wieder mal auf Klötz, rund eine halbe Stunde, wo ihr dort länger habt. In der Region Zürich auf der A1 Richtung Bern, zwischen Verzweigung Brütisellen und Zürich Ost, ein Plus von 10 Minuten. Das auch auf der A1 Richtung St. Gallen, zwischen Dietike und dem Gubristunnel. Auf dem A3 Westring Richtung Basel, zwischen Urdorf Süd bis Führer führen zum Tunnel, ein Plus von 20 Minuten. Dann gehen wir in die Region Basel auf der A2 Richtung Basel, zwischen Verzweigung Augst und dem Badischer Bahnhof eine halbe Stunde. Rund eine Viertelstunde sind es auf der Gegenseite auf der A2 Fahrt Richtung Luzern, zwischen Verzweigung Wiese und dem Schweizer Hallentunnel. Dann gehen wir noch rasch auf die Hauptstrasse im Argovieland, eine gute Viertelstunde haben wir von Holderbank, aber auch von Rupperswil auf Wildeggine, von Neuenhof auf Baden 10 Minuten, von Olten auf Arbig ein Plus von 10 Minuten, das auch von Hunzenschwil auf Sur. Haben Sorge und kommen gut an.
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0: Mit rund 23 Grad geht es zu Küttingen durch den Feierabend, wo der Frühling eine Pause macht. Im Verlauf des Montagabends kommt es im Argovieland immer wieder mal regnen. Bewölkt starten wir dann auch in Dienstag. Hier und dort kann es dann auch noch einen Spritzerregen am Morgen geben. Gegen Mittag und Nachmittag lässt es dann aber nach. Temperaturen bei rund 18 Grad.
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0: Das ist heute für Abend mit Radio Argovia, wo die Schweiz am Sonntag über zwei nationale Vorlagen tut, abstimmen. Zivildienstreform und Volksinitiative «Keine 10 Millionen Schweiz» von der SVP. Gerade bei dieser Initiative darf es eng zu und her gehen. Argovia-Redaktorin Stefanie Weiss.
1: Konkret wird die Initiative, dass bis 2050 nicht mehr als 10 Millionen Menschen in der Schweiz wohnen dürfen. Wird diese Zahl erreicht, soll niemand mehr ins Land hineinkommen, sonst müsste der Bundesrat unter anderem das Personenfreizügigkeitsabkommen mit der EU künden. Die Initiative würde viel Probleme lösen, sagt der SVP-Parteipräsident Marcel Dettling.
2: Aber wir wollen nicht mehr jedes Jahr 100'000, die dazu führen, dass wir zu wenig Wohnung haben, verstopfte Straßen, verstopfte Züge, das Land wird zu betoniert. Das ist keine langfristige, gesunde Entwicklung für unser kleines, wunderbares, lebenswertes Land.
1: Abgesehen von der SVP und der EDU sind alle anderen Parteien und der Bundesrat gegen die Initiative. Sie sind sich alle einig. Diese Initiative würde das reinste Chaos in der Schweiz auslösen. Nicht nur würde es die Beziehung zwischen der Schweiz und der EU gefährden, sondern auch die Arbeitswelt auf den Kopf stellen. Begrenzt man die Zuwanderung, würde der Schweiz zu viel Arbeitskraft fehlen, sagt Vania Aleva, Präsidentin der Gewerkschaft Unia.
3: Das ganze Gesundheitssystem wird einfach kollabieren. Das heisst, in einem Altersheim, wenn ein Rentner irgendwie nach der Pflege sucht, dann wird einfach niemand mehr kommen. Die Pflegebranche ist heute getragen von der Arbeit von einem Grossteil von Leuten mit Migrationshintergrund, sowohl in der Pflege wie auch unter den Ärzten.
1: Die letzten Abstimmungsumfragen haben gezeigt, es ist ein Kopf-an-Kopf-Rennen zwischen einem Nein- und Ja-Lager.

0: Das ist Radio Argovia, euch am Montagabend, wo der Michael Schulte euch begleitet. Er gerade da im Soundtrack zum Leben.
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0: Das ist Radio Argovia, euch am Montagabend. Jetzt haben wir 6.
10: Ich bin Mary Milanovic, guten Abend.
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10: Die Walliser Staatsanwaltschaft und die Kantonspolizei erhalten mehr Geld für die Ermittlungen zur Brandkatastrophe von Grand-Montana. Dies hat der Große Rat einstimmig entschieden. Insgesamt stellt der Kanton dafür über 1,2 Millionen Franken bereit. Die Staatsanwaltschaft soll so auch mehr Personal erhalten, beispielsweise Gerichtsschreiber. Die Walliser Kantonspolizei erhält finanzielle Unterstützung, unter anderem für Sicherheitsmaßnahmen bei Anhörungen. Der Iran hat nach der jüngsten militärischen Eskalation mit Israel seinen gesamten Luftraum gesperrt. Das Flugverbot gelte bis auf Weiteres, berichtet die staatliche Nachrichtenagentur IRNA. Sämtliche Verbindungen an allen iranischen Flughäfen seien gestrichen. Der Irak hat hingegen seinen Luftraum wieder geöffnet. Eigentlich wurde eine Sperrung für 72 Stunden verkündet, die bis Mittwochabend gedauert hätte. Die EU hat neue Regeln bei Stahlimporten beschlossen, von denen auch die Schweiz betroffen ist. Ab Juli sollen deutlich weniger Stahlimporte zollfrei in die EU importiert werden dürfen. Die Zölle auf Stahl steigen zudem von 25% auf 50%. Für die Schweiz gibt es bisher keine Ausnahmeregelung. Betroffen sind Schweizer Produzenten von CO2-armem Recyclingstahl, darunter Firmen wie Steeltec und Stahl Gerlafingen. Der Eurovision Song Contest hat rund 35 Millionen Zuschauer verloren. Die diesjährige Ausstrahlung erreichte weltweit 131 Millionen TV-Zuschauerinnen und Zuschauer, das schreibt SRF. Der Rückgang ist jedoch für die Organisatoren keine Überraschung. Mehrere Länder hatten den Wettbewerb im Streit um die Israel-Teilnahme boykottiert. Durch die fehlende Teilnahme würde der Musikwettbewerb auch weniger verfolgt.
0: Gruß ins Auto, dass ihr gut planen könnt, gebe ich euch alle Meldungen, die ihr mindestens 10 Minuten länger habt. Wir gehen in die Region Baden auf der A1, Richtung Bern, zwischen Dietike und Aarau-Ost, verlieren wir aktuell 20 Minuten. In der Region Zürich auf der A1, Richtung Bern, zwischen Verzweigung Brütisellen und Zürich-Ost 10 Minuten plus. Das auch auf der A1, Richtung St. Gallen, zwischen Dietike und dem Kubristunnel. Auf dem A3 Westring Richtung Basel, zwischen Urdorf Süd bis Führer zum Tunnel, aktuell ein Plus von 20 Minuten. Dann gehen wir in die Region Basel auf die A2 Richtung Luzern zwischen dem Badischer Bahnhof und dem Schweizer Hallentunnel. Dort hat es einen Unfall gegeben. Die linke Spur ist zu eine halbe Stunde, wo wir dort länger haben. Eine halbe Stunde obendrauf gibt es auch auf der Gegenseite Fahrt Richtung Basel zwischen Verzweigung Augst und Badischer Bahnhof. Dann gehen wir in die Region Solothurn auf der A1 Richtung Zürich zwischen der Raststätte Eitingen Süd und Wang an der Aare. Dort hat ein Auto in Panne, 10 Minuten, wo wir dort länger haben. Und dann auf der Hauptstrasse im Argoviland von Neuenhof auf Baden ein Plus von 10 Minuten. Das auch, wenn ihr von Holderbank oder auch von Rupperswil auf Wildegg hineinfahren. Habt Sorge und kommt gut an.
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0: Mit rund 23 Grad geht es zu Biberstein durch den Montag für Obig, den Regenschirm oder auch die Regenjacke. Heute Obig sicher ein guter Begleiter. Es kommt regnen, das ist auch in der Nacht immer wieder mal der Fall. Morgen Dienstag ist es zum Start noch etwas.

0: bisschen frisch. Ich glaube, ich würde noch nicht reingehen. Die Limmat, die Reuss, die Aare sowie auch der Rhein, die sind aktuell bei 19,5 Grad. Und der Halwilersee in der Body zu Denville, der ist aktuell 21 Grad.
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0: Miteinander gehen wir rein in euren Mentigobig. Schön, sind ihr da.

0: Feierabendshow in dieser Woche, wo es endlich losgeht mit der Fußball-WM 2026. Am Donnerstagabend ist es soweit. Das heisst, es ist auch noch die Zeit, wo man auf den letzten Drücken noch in irgendwelche Tippspielgruppen eingeladen wird. Und genau das machen wir jetzt auch.
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das ist euch am Ende Gobig mit Radio Argovia. Alle, die in Nachtschicht angefangen haben, guten Dienst wünsche ich allen anderen. Geniessen eure wohlverdiente Feierabend. Das hier ist der Teddy Swims Bad Dreams. Schön sind ihr da.

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0: Und in der nächsten halben Stunde freue ich mich besonders auf den Mann, der am 4. und 5. September ans Argovia-Fest kommt und das Festgelände garantiert zum Mitsingen und Mitgumpen macht. Ray Dalton. Für euch in den Startlöchern. Wer aber auch nicht fehlen darf, sind Beats von Lost Frequencies. Und dann nehmen wir noch eine grosse Band mit, und zwar Coldplay.
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0: Das ist Radio Argovia, ich komme am Montagabend. Schön, habt ihr eingeschaltet. Jetzt haben wir 6:30.
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7: Ich bin Manuel Welti. Im Aargau sind FDP und SVP gegen die Vorschläge der Regierung für das neue Gemeindegesetz. Sie befürchten mehr Bürokratie und eine Schwächung der Gemeindeversammlung. Mehr Unterstützung gibt es von SP, Grünen und GLP. Die Regierung will mit den Änderungen die demokratischen Rechte der Bevölkerung stärken und den Gemeinderäten mehr Spielraum geben. Die Aargauer Kantonspolizei hat gestern Nachmittag zu Küttingen auf der Staffeleckstrasse 4 Raser aus dem Verkehr gezogen. Der schnellste ist mit 129 statt 80 km pro Stunde gefahren. Weil ein junger Autolenker zu Hunzenschwil mit seinem Auto übermässig beschleunigt hat, ist er mit seinem BMW auf die Gegenfahrbahn gekommen und dort in einem Gebüsch stehen geblieben. Der 19-Jährige ist unverletzt geblieben und musste sein Billett abgeben. Auch sein Auto hat die Polizei eingezogen, weil er es vermutlich verbotenerweise tiefer gelegt hat. Und Zara wird übernächstes Wochenende die Strasse beim Turbinenkreisel an der oberen Vorstadt gesperrt, weil der Belag neu gemacht wird. Der Verkehr wird grossräumig umgeleitet.
0: Grüß dein Auto, wir gehen in die Region Baden auf der A1 Richtung Bern. Zwischen Dietike und Verzweigung Bierfeld. Da stockt es aktuell 20 Minuten, wo wir dort länger haben. In der Region Zürich auf der A1 Richtung Bern. Zwischen Verzweigung Brütisel und Zürich Ost ein Plus von 10 Minuten. Rund eine Viertelstunde haben wir länger auf dem A3 Westring Richtung Basel. Zwischen Urdorf Süd bis Führer zum Tunnel. Und dann gehen wir noch in die Region Basel auf der A2 Richtung Basel. Zwischen Pratteln und dem Badischer Bahnhof. Dort bis zu 20 Minuten, wo wir noch mehr Zeit einrechnen müssen. Haben Sorge und kommen gut an.
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0: Mit rund 22 Grad geht es zu Bremfelden durch den Montagabend für Obig. Der Regenschirm oder auch die Regenjacke, heute Obig sicher ein guter Begleiter, wenn es noch vorausgeht. Es kommt nämlich regnen und es ist auch immer wieder in der Nacht mal nass. Montagabend ist es jetzt zum Start noch ein bisschen bewölkt und dort kann es noch einen Spritzregen geben. Gegen Mittag und Nachmittag zu lässt es aber nachher. Temperaturen aber ja, frisch, mehr als 18 Grad wird es nicht.
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0: Und mit euch, hallo miteinander.

0: Er ist am 4. und 5. September im Bierfeld am Argovia-Fest. Der Ray Dalton. Und mit jedem Tag kommt das Argovia-Fest näher und näher. Und an der Party vom Jahr, das ist der Moment, wo man sich einfach wieder trifft, wo man zusammen einen guten und lustigen Abend hat und wo auch Künstlerinnen und Künstler immer wieder über ihre peinlichsten Sachen schwätzen. 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
7: Ich bin Mary Milanovic. Guten Abend.
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7: Das Parlament hat sich immer noch nicht darauf geeinigt, wie die 13. AHV-Rente finanziert werden soll. Der Ständerat besteht mit klarem Mehr darauf, die Mehrwertsteuer und auch die Lohnbeiträge zugunsten der AHV zu erhöhen. Morgen debattiert wieder der Nationalrat. Dieser will nur die Mehrwertsteuer erhöhen. Die 13. AHV-Rente wird Ende Jahr erstmals ausbezahlt. 4,2 Milliarden Franken sind dafür nötig. Die Walliser Staatsanwaltschaft und die Kantonspolizei erhalten mehr Geld für die Ermittlungen zur Brandkatastrophe von Crans-Montana. Dies hat der Große Rat einstimmig entschieden. Insgesamt stellt der Kanton dafür über 1,2 Millionen Franken bereit. Die Staatsanwaltschaft soll so auch mehr Personal erhalten, beispielsweise Gerichtsschreiber. Die Walliser Kantonspolizei erhält finanzielle Unterstützung, unter anderem für Sicherheitsmaßnahmen bei Anhörungen. Der Eurovision Song Contest hat rund 35 Millionen Zuschauer verloren. Die diesjährige Ausstrahlung erreichte weltweit 131 Millionen TV-Zuschauerinnen und Zuschauer, das schreibt SRF. Der Rückgang ist jedoch für die Organisatoren keine Überraschung. Mehrere Länder hatten den Wettbewerb im Streit um die Israel-Teilnahme boykottiert. Durch die fehlende Teilnahme würde der Musikwettbewerb auch weniger verfolgt. Nach dem erneuten Zusammenbruch von Dänemarks Fußballnationalspieler Christian Eriksen hat der Teamarzt leichte Entwarnung gegeben. Eriksen gehe es gut, es werde erwartet, dass er bald aus dem Spital entlassen werden kann, so der Teamarzt. Eriksen war gestern bei einem Länderspiel gegen die Ukraine kollabiert. Die Partie wurde daraufhin abgebrochen. Er hatte schon 2021 im EM-Spiel gegen Finnland einen Herzstillstand erlitten und wurde wiederbelebt. Ihm wurde daraufhin ein Defibrillator eingesetzt.
9: Geduld braucht ihr auf dem Nordring Bern Richtung St. Gallen zwischen dem Limmataler Kreuz und dem Gubristunnel, dann auf der A1 Zürich Richtung Bern zwischen der Einfahrt Spreitenbach und der Verziehung Bierfeld. Dort verliert ihr bis zu 20 Minuten. Dann hat es auch noch stockenden Verkehr auf dem Westring Chur Richtung Basel zwischen der Urlauf Süd und dem Limmataler Kreuz. Dann Autobahnende Wiedeke zwischen Braunau und Wiedeke und auch noch auf der A5 Solothurn Richtung Biel zwischen der Verziehung Brückmaus und Nidau. Euch ganz eine gute Weiterfahrt.
10: Wenn es noch vorausgeht, dann ja, Regenschirm und Regenjacke eine gute Idee zum Mitnehmen, weil es wird auch heute Abend noch nass sein. Der Start in Dienstag dann bewölkt, da und dort kann es auch noch einen Sprutzregen geben. Gegen Mittag zu und vor allem auch im Verlauf des Nachmittags lässt es dann nach. Die Temperatur aber bei knapp 18 Grad.
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10: Schön, gehen wir zusammen durch den Montagabend. Freut mich, sind wir mit mir.

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2: Ich bin der Manuel Welti. Im Aargau sind FDP und SVP gegen die Vorschläge der Regierung für das neue Gemeindegesetz. Sie befürchten mehr Bürokratie und eine Schwächung der Gemeindeversammlung. Mehr Unterstützung gibt es von SP, Grünen und GLP. Die Regierung will mit den Änderungen die demokratischen Rechte der Bevölkerung stärken und den Gemeinderäten mehr Spielraum geben. Die Aargauer Kantonspolizei hat gestern Nachmittag zu Küttingen auf der Staffeleckstrasse vier Raser aus dem Verkehr gezogen. Der schnellste ist mit 129 statt 80 km pro Stunde gefahren. Weil ein junger Autolenker zu Hunzerswil mit seinem Auto übermässig beschleunigt hat, ist er mit seinem BMW auf die Gegenfahrbahn gekommen und dort in einem Gebüsch stehen geblieben. Der 19-Jährige ist unverletzt geblieben und musste sein Billett abgeben. Auch sein Auto hat die Polizei eingezogen, weil er es vermutlich verbotenerweise tiefer gelegt hat. Und Zara wird übernächstes Wochenende die Strasse beim Turbinenkreisel an der oberen Vorstadt gesperrt, weil der Belag neu gemacht wird. Der Verkehr wird grossräumig umgeleitet.
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2: Ich bin Mary Milanovic. Guten Abend.
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2: Das Parlament hat sich immer noch nicht darauf geeinigt, wie die 13. AHV-Rente finanziert werden soll. Der Ständerat besteht mit klarem Mehr darauf, die Mehrwertsteuer und auch die Lohnbeiträge zugunsten der AHV zu erhöhen. Morgen debattiert wieder der Nationalrat. Dieser will nur die Mehrwertsteuer erhöhen. Die 13. AHV-Rente wird Ende Jahr erstmals ausbezahlt. 4,2 Milliarden Franken sind dafür nötig. Der Nachrichtendienst des Bundes beobachtet derzeit 44 sogenannte Risikopersonen. Das gab der Bundesrat bekannt. Dabei handelt es sich um Personen, die ein Risiko oder eine Bedrohung für die innere und äußere Sicherheit der Schweiz darstellen. Eine tiefe, einstellige Zahl der Personen habe einen Asylstatus. Erfasst werden dabei sowohl dschihadistisch motivierte Personen als auch solche, die andere Formen des Terrorismus unterstützen. Nach dem erneuten Zusammenbruch von Dänemarks Fußballnationalspieler Christian Eriksen hat der Teamarzt leichte Entwarnung gegeben. Eriksen gehe es gut, es werde erwartet, dass er bald aus dem Spital entlassen werden kann, so der Teamarzt. Eriksen war gestern bei einem Länderspiel gegen die Ukraine kollabiert. Die Partie wurde daraufhin abgebrochen. Er hatte schon 2021 im EM-Spiel gegen Finnland einen Herzstillstand erlitten und wurde wiederbelebt. Ihm wurde daraufhin ein Defibrillator eingesetzt.
3: Im Moment haben wir keine grösseren Staumeldungen für euch. Wir wünschen euch ganz eine gute Weiterfahrt.
4: Wenn es noch vorausgeht, dann ja, Regenschirm und Regenjacke eine gute Idee zum Mitnehmen, weil es wird auch heute Abend noch nass sein. Der Start in Dienstag dann bewölkt, da und dort kann es auch noch einen Spritzregen geben. Gegen Mittag zu und vor allem auch im Verlauf des Nachmittags lässt es dann nach. Temperatur aber bei knapp 18 Grad.
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2: Diese Themen haben heute Schlagzeilen gemacht. Guten Abend.
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3: Die Arbeitszeiten von Ärztinnen und Ärzten in Schweizer Spitälern sind leicht gesunken. Die wöchentliche Arbeitszeit sank im Schnitt, hochgerechnet auf ein Vollzeitpensum, auf 54,6 Stunden, wie der Verband Schweizerischer Assistenz- und Oberärztinnen mitteilt. Trotz dieser positiven Tendenz bei den Arbeitsstunden bleibe das Erschöpfungslevel kritisch. Wie bereits bei der letzten Befragung im Jahr 2022 gab jede zweite befragte Person an, mindestens gelegentlich erschöpft zu sein.
2: Die Wolfspopulation in der Schweiz ist gewachsen. Im vergangenen Jahr ist die Zahl der Wolfsrudel in der Schweiz auf 43 gestiegen, wie die Stiftung Cora mitteilt. Insgesamt hätten Fachleute 350 Wölfe nachgewiesen. Erstmals etablierte sich ein Rudel im Kanton Obwalden, ein weiteres entstand im Kanton Neuenburg. Die Mehrheit der Schweizer Wölfe stammt weiterhin aus der Alpenpopulation. Im Wallis dokumentierte die Stiftung zudem erstmals eine doppelte Reproduktion, bei der sich zwei Weibchen in einem Rudel gleichzeitig fortpflanzen.
3: In einer Woche beginnt im französischen Evian am Genfersee der G7-Gipfel. Gegenüber von Lausanne treffen sich die größten westlichen Wirtschaftsmächte. Heute hat der Kanton Watt über seine Sicherheitsmaßnahmen informiert. Man bereite sich auf verschiedene Szenarien vor, sagt der Wattländer Staatsrat Vasilis Venizelos. Dass sich Donald Trump wenige Kilometer von Lausanne aufhalte, sei nicht ohne.
4: Wir préparer à différents scénarios dans le cadre de cet événement, on va pas se mentir, hein, avoir Donald Trump à 15 km de Lausanne, ce n'est pas rien.
3: Außer kantonalen Polizeikräften sind auch 4000 Schweizer Soldatinnen und Soldaten im Einsatz. Zudem genehmigte der Bundesrat Grenzkontrollen während des Gipfels.
2: Der Nachrichtendienst des Bundes beobachtet derzeit 44 sogenannte Risikopersonen. Das gab der Bundesrat bekannt. Dabei handelt es sich um Personen, die ein Risiko oder eine Bedrohung für die innere und äußere Sicherheit der Schweiz darstellen. Eine tiefe, einstellige Zahl der Personen habe einen Asylstatus. Erfasst werden dabei sowohl dschihadistisch motivierte Personen als auch solche, die andere Formen des Terrorismus unterstützen. Die neuen Nuklearmächte haben im letzten Jahr ihre Atomwaffenarsenale weiter modernisiert und ausgebaut. Das schreibt das Stockholmer Friedensforschungsinstitut SIPRI. Laut Schätzung befanden sich im Januar fast 10.000 atomare und einsatzbereite Sprengköpfe in militärischen Reserven. Fast die Hälfte davon sei auf Raketen und Flugzeugen stationiert.
5: Ich wünsche euch eine gute Fahrt. Alle Meldungen aus dem Argovialand laufen aktuell in der Radio Argovia-App. Habt Sorge beim Renken und kommt gut an. Bewölkt und nass geht es auch durch die Nacht und so starten wir ja auch gerade in die Dienstag. In den Morgenstunden eher noch grau, hier und dort kann es noch einen Sprotzregen geben. Gegen Mittag und Nachmittag zu sollte das Ganze aber ein bisschen nachlassen. Temperaturen nur Nachmittag bei höchstens 18 Grad. Schön sind wir mit Radio Argovia unterwegs. Ich bin der Matthias Schöpfer.
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2: Diese Themen haben heute Schlagzeilen gemacht. Guten Abend.
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2: Das Parlament hat sich immer noch nicht darauf geeinigt, wie die 13. AHV-Rente finanziert werden soll. Der Ständerat besteht mit klarem Mehr darauf, die Mehrwertsteuer und auch die Lohnbeiträge zugunsten der AHV zu erhöhen. Morgen debattiert wieder der Nationalrat. Dieser will nur die Mehrwertsteuer erhöhen. Die 13. AHV-Rente wird Ende Jahr erstmals ausbezahlt. 4,2 Milliarden Franken sind dafür nötig. Die Schweizer Armee erhält moderne Artillerie aus Deutschland. Das neue System ersetzt Panzerhaubitzen aus den 1960er Jahren und soll voraussichtlich in 5 Jahren geliefert werden. Laut dem Bundesamt für Rüstung werde so die Reaktionsfähigkeit der Schweizer Armee verbessert. Die Beschaffung ist Teil der Armeebotschaft 2025, die der Bundesrat dem Parlament vorgelegt hatte. Darin wurden 1,7 Milliarden Franken für Verteidigungsprojekte beantragt und bewilligt. Die Walliser Staatsanwaltschaft und die Kantonspolizei erhalten mehr Geld für die Ermittlungen zur Brandkatastrophe von Crans-Montana. Dies hat der Grosse Rat einstimmig entschieden. Insgesamt stellt der Kanton dafür über 1,2 Millionen Franken bereit. Die Staatsanwaltschaft soll so auch mehr Personal erhalten, beispielsweise Gerichtsschreiber. Die Walliser Kantonspolizei erhält finanzielle Unterstützung, unter anderem für Sicherheitsmaßnahmen bei Anhörungen. Der Eurovision Song Contest hat rund 35 Millionen Zuschauer verloren. Die diesjährige Ausstrahlung erreichte weltweit 131 Millionen TV-Zuschauerinnen und Zuschauer, das schreibt SRF. Der Rückgang ist jedoch für die Organisatoren keine Überraschung. Mehrere Länder hatten den Wettbewerb im Streit um die Israel-Teilnahme boykottiert. Durch die fehlende Teilnahme würde der Musikwettbewerb auch weniger verfolgt. Thailand verschärft seine Einreisekontrollen massiv. Von Januar bis Mai hat Thailand fast 30.000 Ausländerinnen die Einreise verweigert. Die Behörden begründen die Maßnahmen mit Visamissbrauch, illegaler Arbeit sowie grenzüberschreitender Kriminalität. Für Schweizer Reisende gilt bald wieder nur 30 Tage visafreier Aufenthalt statt 60. Seit einem Jahr ist zudem eine elektronische Einreisekarte für alle Einreisenden obligatorisch. Der britische Premierminister hat Tech-Firmen ein Ultimatum zur Einführung neuer Kinderschutzmaßnahmen gestellt. Das Problem bestehe darin, dass Kinder mit ihren Smartphones Nacktbilder senden und empfangen könnten. Er fordert die Technologieunternehmen auf, technische Schutzmechanismen einzuführen, die das verhindern.
3: Ich wünsche euch eine gute Fahrt. Alle Meldungen aus dem Argovialand laufen aktuell in der Radio Argovia-App. Habt Sorge beim Renken und kommt gut an. Bewölkt und nass geht es auch durch die Nacht und so starten wir ja auch gerade in die Dienstag. In den Morgenstunden eher noch grau, hier und dort kann es noch einen Sprotzregen geben. Gegen Mittag und Nachmittag zu sollte das Ganze aber ein bisschen nachlassen. Temperaturen morgen Nachmittag bei höchstens 18 Grad. Schön sind wir mit Radio Argovia unterwegs. Ich bin der Matthias Schöpfer.
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2: Diese Themen haben heute Schlagzeilen gemacht. Guten Abend.
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3: Die Arbeitszeiten von Ärztinnen und Ärzten in Schweizer Spitälern sind leicht gesunken. Die wöchentliche Arbeitszeit sank im Schnitt, hochgerechnet auf ein Vollzeitpensum, auf 54,6 Stunden, wie der Verband Schweizerischer Assistenz- und Oberärztinnen mitteilt. Trotz dieser positiven Tendenz bei den Arbeitsstunden bleibe das Erschöpfungslevel kritisch. Wie bereits bei der letzten Befragung im Jahr 2022 gab jede zweite befragte Person an, mindestens gelegentlich erschöpft zu sein.
2: Die Wolfspopulation in der Schweiz ist gewachsen. Im vergangenen Jahr ist die Zahl der Wolfsrudel in der Schweiz auf 43 gestiegen, wie die Stiftung Cora mitteilt. Insgesamt hätten Fachleute 350 Wölfe nachgewiesen. Erstmals etablierte sich ein Rudel im Kanton Obwalden, ein weiteres entstand im Kanton Neuenburg. Die Mehrheit der Schweizer Wölfe stammt weiterhin aus der Alpenpopulation. Im Wallis dokumentierte die Stiftung zudem erstmals eine doppelte Reproduktion, bei der sich zwei Weibchen in einem Rudel gleichzeitig fortpflanzen.
3: In einer Woche beginnt im französischen Evian am Genfersee der G7-Gipfel. Gegenüber von Lausanne treffen sich die größten westlichen Wirtschaftsmächte. Heute hat der Kanton Watt über seine Sicherheitsmaßnahmen informiert. Man bereite sich auf verschiedene Szenarien vor, sagt der Wattländer Staatsrat Vasilis Venizelos. Dass sich Donald Trump wenige Kilometer von Lausanne aufhalte, sei nicht ohne.
4: Wir préparer à différents scénarios dans le cadre de cet événement, on va pas se mentir, hein, avoir Donald Trump à 15 km de Lausanne, ce n'est pas rien.
3: Außer kantonalen Polizeikräften sind auch 4000 Schweizer Soldatinnen und Soldaten im Einsatz. Zudem genehmigte der Bundesrat Grenzkontrollen während des Gipfels.
2: Der Nachrichtendienst des Bundes beobachtet derzeit 44 sogenannte Risikopersonen. Das gab der Bundesrat bekannt. Dabei handelt es sich um Personen, die ein Risiko oder eine Bedrohung für die innere und äußere Sicherheit der Schweiz darstellen. Eine tiefe, einstellige Zahl der Personen habe einen Asylstatus. Erfasst werden dabei sowohl dschihadistisch motivierte Personen als auch solche, die andere Formen des Terrorismus unterstützen. Die neuen Nuklearmächte haben im letzten Jahr ihre Atomwaffenarsenale weiter modernisiert und ausgebaut. Das schreibt das Stockholmer Friedensforschungsinstitut SIPRI. Laut Schätzung befanden sich im Januar fast 10.000 atomare und einsatzbereite Sprengköpfe in militärischen Reserven. Fast die Hälfte davon sei auf Raketen und Flugzeugen stationiert.
5: Ich wünsche euch eine gute Fahrt. Alle Meldungen aus dem Argovialand laufen aktuell in der Radio Argovia-App. Habt Sorge beim Renken und kommt gut an. Bewölkt und nass geht es auch durch die Nacht und so starten wir ja auch gerade in Dienstag. In den Morgenstunden eher noch grau, da und dort kann es noch einen Spritzregen geben. Gegen Mittag und Nachmittag zu sollte das Ganze aber ein bisschen nachlassen. Temperaturen morgen Nachmittag bei höchstens 18 Grad. Schön sind wir mit Radio Argovia unterwegs. Ich bin der Matthias Schöpfer.
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2: Diese Themen haben heute Schlagzeilen gemacht. Guten Abend.
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2: Das Parlament hat sich immer noch nicht darauf geeinigt, wie die 13. AHV-Rente finanziert werden soll. Der Ständerat besteht mit klarem Mehr darauf, die Mehrwertsteuer und auch die Lohnbeiträge zugunsten der AHV zu erhöhen. Morgen debattiert wieder der Nationalrat. Dieser will nur die Mehrwertsteuer erhöhen. Die 13. AHV-Rente wird Ende Jahr erstmals ausbezahlt. 4,2 Milliarden Franken sind dafür nötig. Die Schweizer Armee erhält moderne Artillerie aus Deutschland. Das neue System ersetzt Panzerhaubitzen aus den 1960er Jahren und soll voraussichtlich in 5 Jahren geliefert werden. Laut dem Bundesamt für Rüstung werde so die Reaktionsfähigkeit der Schweizer Armee verbessert. Die Beschaffung ist Teil der Armeebotschaft 2025, die der Bundesrat dem Parlament vorgelegt hatte. Darin wurden 1,7 Milliarden Franken für Verteidigungsprojekte beantragt und bewilligt. Die Walliser Staatsanwaltschaft und die Kantonspolizei erhalten mehr Geld für die Ermittlungen zur Brandkatastrophe von Crans-Montana. Dies hat der Grosse Rat einstimmig entschieden. Insgesamt stellt der Kanton dafür über 1,2 Millionen Franken bereit. Die Staatsanwaltschaft soll so auch mehr Personal erhalten, beispielsweise Gerichtsschreiber. Die Walliser Kantonspolizei erhält finanzielle Unterstützung, unter anderem für Sicherheitsmaßnahmen bei Anhörungen. Der Eurovision Song Contest hat rund 35 Millionen Zuschauer verloren. Die diesjährige Ausstrahlung erreichte weltweit 131 Millionen TV-Zuschauerinnen und Zuschauer, das schreibt SRF. Der Rückgang ist jedoch für die Organisatoren keine Überraschung. Mehrere Länder hatten den Wettbewerb im Streit um die Israel-Teilnahme boykottiert. Durch die fehlende Teilnahme würde der Musikwettbewerb auch weniger verfolgt. Thailand verschärft seine Einreisekontrollen massiv. Von Januar bis Mai hat Thailand fast 30.000 Ausländerinnen die Einreise verweigert. Die Behörden begründen die Maßnahmen mit Visamissbrauch, illegaler Arbeit sowie grenzüberschreitender Kriminalität. Für Schweizer Reisende gilt bald wieder nur 30 Tage visafreier Aufenthalt statt 60. Seit einem Jahr ist zudem eine elektronische Einreisekarte für alle Einreisenden obligatorisch. Der britische Premierminister hat Tech-Firmen ein Ultimatum zur Einführung neuer Kinderschutzmaßnahmen gestellt. Das Problem bestehe darin, dass Kinder mit ihren Smartphones Nacktbilder senden und empfangen könnten. Er fordert die Technologieunternehmen auf, technische Schutzmechanismen einzuführen, die das verhindern.
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